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1: Ich bin Philipp Nützig. Große Schlappe für die Bundesregierung bei den Vereinten Nationen. Erstmals ist Deutschland nicht in den UN-Sicherheitsrat gewählt worden. Stattdessen nehmen Portugal und Österreich in den kommenden 2 Jahren einen Platz in dem mächtigen Gremium ein. Deutschland hatte seine Bewerbung deutlich später angekündigt. Der Nachteil war nicht mehr wettzumachen, sagte Außenminister Johann Wadephul.
2: Deutschland war bereit, in den kommenden 2 Jahren einen substanziellen Beitrag zur Arbeit des Sicherheitsrates zu leisten. Wir haben ein gutes Angebot unterbreitet. Es ist klar, das Ergebnis ist eine echte Enttäuschung und es ist eine herbe Niederlage.
1: Auch Deutschlands Position zum Nahostkonflikt dürfte eine Rolle gespielt haben. Israel und der Libanon haben sich darauf geeinigt, wie eine gemeinsame Waffenruhe aussehen soll. Unter anderem sei geplant, dass einige Gebiete unter die Kontrolle des libanesischen Militärs gestellt werden, heißt es in einer gemeinsamen Erklärung. Voraussetzung sei aber, dass die Hisbollah-Miliz die Kämpfe einstellt. Die erkennt aber die eigentlich schon länger geltende Waffenruhe gar nicht an und war auch nicht bei den Verhandlungen dabei. Uber-Fahrer müssen nach einer Tour sofort zurück zu ihrem Firmensitz fahren und dürfen nicht auf andere Kunden warten. Das hat der Bundesgerichtshof in Karlsruhe entschieden. Die Einzelheiten von Tom Husse.
3: Immer wieder kommt es vor, dass ein Uber nach einem Auftrag noch durch die Gegend fährt oder irgendwo parkt und sich damit wie ein Taxi verhält. Das dürfen solche Dienstleister aber nicht, so steht es im Personenbeförderungsgesetz. Sie können nach einer abgeschlossenen Fahrt nicht gleich wieder jemanden mitnehmen, Taxis hingegen schon. Geklagt hatte eine Taxigenossenschaft aus Köln.
1: 1860 München steht erneut vor einem Zwangsabstieg in die Fußballregionalliga. Wie der Traditionsklub mitteilt, hat Investor Ismaik eine Finanzierungszusage nicht eingehalten. Wegen des fehlenden Geldes bekommt der Verein demnach keine Lizenz für die dritte Liga.
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1: Ich bin Philipp Nützig. Guten Morgen. Es ist ein Debakel für die Bundesregierung. Deutschland sitzt in den kommenden beiden Jahren nicht im UN-Sicherheitsrat. Silas Quiring berichtet.
2: Bei der Wahl in New York hat sich die UN-Vollversammlung gegen Deutschland und für Österreich und Portugal entschieden. Beide Länder sind jetzt nicht ständige Mitglieder im Sicherheitsrat. Es ist eine bittere Pille, die Schwarz-Rot jetzt schlucken muss. Seit Tagen hat der Bundesaußenminister Wadephul die Werbetrommel gerührt, ohne Erfolg. Der UN-Sicherheitsrat ist das wichtigste Gremium der Vereinten Nationen. Er kann Sanktionen verhängen oder auch militärische Einsätze genehmigen. Bislang war Deutschland bei so einer Wahl noch nie durchgefallen.
1: Die EU verhandelt nun ganz offiziell über einen zukünftigen Beitritt der Ukraine. Möglich hat das Go des neuen ungarischen Ministerpräsidenten Modja gemacht. Sein Vorgänger Orbán hatte die Verhandlungen blockiert. EU-Beitrittsverhandlungen dauern in der Regel Jahre, teilweise sogar Jahrzehnte. Demnach werde nun der erste von 35 Verhandlungsblöcken offiziell vorbereitet, heißt es von der aktuellen Ratspräsidentschaft aus Zypern. Neben der Ukraine soll auch Moldau das Verfahren durchlaufen. Israel und der Libanon haben sich darauf geeinigt, wie eine gemeinsame Waffenruhe aussehen soll. Voraussetzung sei aber, dass die Hisbollah-Miliz die Kämpfe einstellt, heißt es. Die erkennt aber die eigentlich schon länger geltende Waffenruhe gar nicht an und war auch bei den Verhandlungen nicht dabei. Eine richtige Euphorie kurz vor der Fußball-WM gibt es im Moment noch nicht. Die Stimmung ist aber immerhin besser als vor dem letzten Turnier in Katar. Das zeigt eine Umfrage der Uni Hohenheim. Mehr von Tom Husse.
3: Nur 16% der Deutschen wollen überhaupt keine Spiele der WM in den USA, Kanada und Mexiko schauen. Bei der WM in Katar vor 4 Jahren waren es nochmal deutlich mehr. Dass die DFB-Elf diesmal besonders weit kommt, halten nur die wenigsten für realistisch. Mehr als die Hälfte geht davon aus, dass spätestens im Viertelfinale Schluss ist. Die deutsche Nationalmannschaft war gestern in Chicago angekommen und bereitet sich auf die Generalprobe am Samstag gegen Co-Gastgeber USA vor.
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1: Ich bin Philipp Nützig. Guten Morgen. Zum ersten Mal überhaupt ist Deutschland bei einer Wahl zum nicht ständigen Mitglied im Sicherheitsrat der Vereinten Nationen gescheitert. Die Vollversammlung entschied sich deutlich für die Mitbewerber Portugal und Österreich. Eine herbe Niederlage und echte Enttäuschung, sagt Bundesaußenminister Johann Wadephul. Zu viele Länder hätten offenbar Probleme mit den Positionen der Bundesregierung.
2: Da ist unsere felsenfeste Unterstützung für die Ukraine.
3: Dass Russland eine solche Stimme nicht am Tisch des Sicherheitsrates wissen will und auch Stimmung gegen uns gemacht hat, das ist kein Geheimnis. Und es mag auch Stimmen gekostet haben, dass Deutschland im Nahostkonflikt immer eine besondere Verantwortung für Israel wahrnehmen muss.
1: Die EU verhandelt nun ganz offiziell über einen zukünftigen Beitritt der Ukraine. Möglich hat das Go des neuen ungarischen Ministerpräsidenten Modja gemacht. Sein Vorgänger Orbán hatte die Verhandlungen blockiert. EU-Beitrittsverhandlungen dauern in der Regel Jahre, teilweise sogar Jahrzehnte. Demnach werde nun der erste von 6 Verhandlungsblöcken offiziell vorbereitet, heißt es von der aktuellen Ratspräsidentschaft aus Zypern. Neben der Ukraine soll auch Moldau das Verfahren durchlaufen. Israel und der Libanon haben sich darauf geeinigt, wie eine gemeinsame Waffenruhe aussehen soll. Unter anderem sei geplant, dass einige Gebiete unter die Kontrolle des libanesischen Militärs gestellt werden, heißt es in einer gemeinsamen Erklärung. Voraussetzung sei aber, dass die Hisbollah-Miliz die Kämpfe einstellt. Die erkennt aber die eigentlich schon länger geltende Waffenruhe gar nicht an und war auch nicht bei den Verhandlungen dabei. Die Tütchen mit Ketchup oder Zucker sollen künftig aus Restaurants und Cafés verschwinden. Ab 2030 greift in der EU ein Verbot für die kleinen Päckchen, die man in der Gastro vor Ort bekommt. Damit soll unnötiger Verpackungsmüll vermieden werden. Ausnahmen gibt's für Essen und Getränke to go. Bundesliga-Absteiger Wolfsburg hat einen neuen Trainer. Tobias Strobel kommt vom Drittligisten Verl. Der bisherige Trainer Dieter Hecking ist seit kurzem der neue Geschäftsführer Sport bei Wolfsburg.
4: Kurz nach 5, hier ist der Berliner Rundfunk 91.4 und Wetter und Verkehr kommen jetzt von Schmitti aus dem Verkehrsstudio.
5: Guten Morgen. Soweit ist auf den Straßen noch alles okay. Es gibt aber wieder Bauarbeiten bei der S-Bahn, von der die S7 betroffen ist. Zwischen Ahrensfelde und Griebnitzsee ist die Linie im 10-Minuten-Takt unterwegs und zwischen Griebnitzsee und Potsdam Hauptbahnhof nur alle 20 Minuten. Es wird heute geblitzt in Schöneberg, Hohenstaufenstraße, in Ahrensfelde auf der Meroer Chaussee und A13 Richtung Berlin direkt im Schönefelder Kreuz. Dankeschön für Ihre Staus und Blitzer unter Berlin 201 91 390 und allen unterwegs eine gute Fahrt. Es könnte ein turbulenter Donnerstag werden, also heute lieber öfter mal Ihre Wetter-App checken. Aber der Reihe nach, zuerst leicht bewölkt oder wolkig, aber immer noch trocken bei aktuell um die 12, 13 Grad. Am Nachmittag und Abend kommen dann von Westen her einzelne Schauer und Gewitter. Lokal sind dabei Starkregen, kleiner Hagel und auch Sturmböen möglich. Aber bis dahin mit 26 Grad immer noch sehr warm.
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6: Guten Morgen am Donnerstag. Jonas Bünstedt hier. Genau eine Woche noch. Dann geht's los mit der Fußball-WM in den USA, Kanada und Mexiko. Mexiko gegen Südafrika. So lautet das Eröffnungsspiel. Nächsten Donnerstag 21 Uhr im legendären Aztekenstadion in Mexico City. Ja, da steckt jede Menge Fußballgeschichte drin. Genau wie hier bei uns in Berlin. Olympiastadion und alte Försterei muss man da natürlich nennen. Beide sind aber bei weitem nicht die ältesten Stadien der Hauptstadt. Wo das erste Berliner Stadion gebaut wurde, das hören Sie gleich bei Stadtführer Klaas um 5.10 Uhr nach Harpo und nach Tracy Chapman. 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

0: Mit Movistar starten wir zusammen in den Donnerstag. Einen schönen guten Morgen für Sie. Die besten Hits aller Zeiten kommen hier gleich von David Bowie. Ashes to Ashes hören wir gleich. Jetzt meldet sich aber erstmal wieder unser wandelndes Berlin-Lexikon mit etwas Hauptstadtwissen to go für Sie.
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2: Es ist ungefähr 120 Jahre her, dass das erste Berliner Stadion gebaut wurde. Das wurde dort gebaut, wo heute viele, viele Häuser stehen, nämlich mitten in Friedenau, ein wenig südlich vom S-Bahnhof Bundesplatz. Dieser Sportpark Friedenau wurde ursprünglich für Radrennen gebaut und es gab dort eine 500 Meter lange, aus Zement gebaute Bahn. Doch im Laufe der Zeit wurde dieses Stadion auch für Fußballer interessant und so hat man in der Mitte im Innenraum einen Fußballplatz eingerichtet. Für die Zuschauer war das allerdings recht unkomfortabel, denn man konnte wirklich sehr, sehr schlecht sehen. Trotzdem fanden hier 1903 und 1904 die Endrundenspiele zur deutschen Fußballmeisterschaft statt. Dass dieser Stadionbau auch recht bekannt war, sieht man daran, dass es einen Stummfilm gab, der den Titel trägt Auf der Radrennbahn in Friedenau. Doch im Laufe der Zeit wuchs Berlin immer mehr, sodass das Stadion abgerissen wurde und heute findet man dort ein Wohnviertel mit gehobenem Standard, das Wagnerviertel.
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1: Ich bin Philipp Nützig. Guten Morgen. Zum ersten Mal überhaupt ist Deutschland bei einer Wahl zum nicht ständigen Mitglied im Sicherheitsrat der Vereinten Nationen gescheitert. Die Vollversammlung entschied sich deutlich für die Mitbewerber Portugal und Österreich. Eine herbe Niederlage und echte Enttäuschung, sagt Bundesaußenminister Johann Wadephul. Zu viele Länder hätten offenbar Probleme mit den Positionen der Bundesregierung.
2: Da ist unsere felsenfeste Unterstützung für die Ukraine.
3: Dass Russland eine solche Stimme nicht am Tisch des Sicherheitsrates wissen will und auch Stimmung gegen uns gemacht hat, das ist kein Geheimnis. Und es mag auch Stimmen gekostet haben, dass Deutschland im Nahostkonflikt immer eine besondere Verantwortung für Israel wahrnehmen muss.
1: Die EU verhandelt nun ganz offiziell über einen zukünftigen Beitritt der Ukraine. Möglich hat das Go des neuen ungarischen Ministerpräsidenten Modja gemacht. Sein Vorgänger Orbán hatte die Verhandlungen blockiert. EU-Beitrittsverhandlungen dauern in der Regel Jahre, teilweise sogar Jahrzehnte. Demnach werde nun der erste von 6 Verhandlungsblöcken offiziell vorbereitet, heißt es von der aktuellen Ratspräsidentschaft aus Zypern. Neben der Ukraine soll auch Moldau das Verfahren durchlaufen. Israel und der Libanon haben sich darauf geeinigt, wie eine gemeinsame Waffenruhe aussehen soll. Unter anderem sei geplant, dass einige Gebiete unter die Kontrolle des libanesischen Militärs gestellt werden, heißt es in einer gemeinsamen Erklärung. Voraussetzung sei aber, dass die Hisbollah-Miliz die Kämpfe einstellt. Die erkennt aber die eigentlich schon länger geltende Waffenruhe gar nicht an und war auch nicht bei den Verhandlungen dabei. Die Tütchen mit Ketchup oder Zucker sollen künftig aus Restaurants und Cafés verschwinden. Ab 2030 greift in der EU ein Verbot für die kleinen Päckchen, die man in der Gastro vor Ort bekommt. Damit soll unnötiger Verpackungsmüll vermieden werden. Ausnahmen gibt's für Essen und Getränke to go. Bundesliga-Absteiger Wolfsburg hat einen neuen Trainer. Tobias Strobel kommt vom Drittligisten Verl. Der bisherige Trainer Dieter Hecking ist seit kurzem der neue Geschäftsführer Sport bei Wolfsburg.
4: Und damit ist es kurz nach 5:30. Hier ist der Berliner Rundfunk 91.4 und Wetter und Verkehr hat jetzt Schmitti aus dem Verkehrsstudio für Sie.
5: Guten Morgen. Soweit ist auf den Straßen noch alles okay. Es gibt aber wieder Bauarbeiten bei der S-Bahn, von der die S7 betroffen ist. Zwischen Ahrensfelde und Griebnitzsee ist die Linie im 10-Minuten-Takt unterwegs und zwischen Griebnitzsee und Potsdam

0: nur alle 20 Minuten. Es wird heute geblitzt in Schöneberg, Hohenstaufenstraße, in Ahrensfelde auf der Meroer Chaussee und A13 Richtung Berlin direkt im Schönefelder Kreuz. Dankeschön für Ihre Staus und Blitzer unter Berlin 201 91 390 und allen unterwegs eine gute Fahrt. Es könnte ein turbulenter Donnerstag werden, also heute lieber öfter mal Ihre Wetter-App checken. Aber der Reihe nach, zuerst leicht bewölkt oder wolkig, aber immer noch trocken bei aktuell um die 12, 13 Grad. Am Nachmittag und Abend kommen dann von Westen her einzelne Schauer und Gewitter. Lokal sind dabei Starkregen, kleiner Hagel und auch Sturmböen möglich. Aber bis dahin mit 26 Grad immer noch sehr warm.
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2: Und wir sprechen hier gleich über etwas, was wir beim Radio so ziemlich als erstes mit auf den Weg bekommen haben, aber auch für Sie in Ihrem Job sehr nützlich ist. Warum wir im Stehen besser sprechen können als im Sitzen, das erfahren Sie gleich bei Warum Darum um 5.40 Uhr. Ich bin Jonas Böhnstedt und wünsche Ihnen einen guten Start in den Donnerstag. Jetzt mit Status Quo und What You're Proposing.

0: So klingen sie, die besten Hits aller Zeiten an diesem für sie hoffentlich möglichst stressfreien Donnerstag. Weiter geht's hier gleich mit Robbie Williams und Rock DJ. Vorher gibt's aber jetzt ihre tägliche Portion Alltagswissen. Einen schönen guten Morgen für Sie.
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3: Warum kann man im Stehen besser sprechen als im Sitzen? Fachkundig erklärt hat mir das eine Sprechtrainerin. Sie sagt, die meisten Menschen können im Stehen besser sprechen, weil sie dann besser in den Bauch atmen können. Da ist nichts eingeklemmt. Das führt zu einer stärkeren Luftsäule und sagt dem Körper, dass alles okay ist. Denn Bauchatmung erfolgt nur, wenn wir relativ entspannt sind. Diese Art der Entspannung führt zu einer schöneren, resonanzreicheren Stimme und die stärkere Luftsäule führt zu mehr Sicherheit und mehr Variationsmöglichkeiten beim Sprechen. Außerdem ist man im Stehen besser geerdet. Die Körperspannung ist höher, damit man nicht umfällt, und das sorgt für mehr Körperkraft und man kann sich besser bewegen und zum Beispiel gestikulieren. Und weil das so ist, haben fast alle Radiosender, auch wir, sogenannte Stehpulte. Wir Moderatoren und auch die Nachrichtenleute moderieren im Studio stehend, damit wir besser mit unserer Stimme arbeiten können.
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3: Guten Morgen. Berlin bekommt eine neue S-Bahn-Linie. Die Bahn will heute das neue Startdatum für die S15 verkünden. Aus der DB-Navigator-App geht schon jetzt hervor, dass die S15 erstmals übernächste Woche fahren wird. Von da an wird sie zwischen Gesundbrunnen und dem Hauptbahnhof unterwegs sein. Von der S15 profitieren besonders Nordberlinerinnen und Berliner, die zum Hauptbahnhof wollen. Langfristig soll die S15 noch verlängert werden, vom Hauptbahnhof unter dem Regierungsviertel durch bis zum Südkreuz. Im Handel hier in Berlin und Brandenburg wird heute und auch morgen gestreikt. Dazu hat die Gewerkschaft Verdi aufgerufen. An dem Streik nehmen der Einzel- sowie der Groß- und Außenhandel teil. Verdi fordert in den Tarifverhandlungen für die Beschäftigten rund 220 Euro mehr pro Monat. Die Gewerkschaft sagt, die Handelskonzerne stünden wirtschaftlich hervorragend da. Die Beschäftigten würden dagegen mit Lohnverlusten abgespeist. Die EU startet möglicherweise noch in diesem Monat Beitrittsverhandlungen mit der Ukraine und Moldau. Das hat die zyprische EU-Ratspräsidentschaft mitgeteilt. Eigentlich sollten die Verhandlungen schon vor 2 Jahren beginnen. Damals gab es aber ein Veto aus Ungarn. Mit der neuen ungarischen Regierung ist jetzt Bewegung in den Prozess gekommen. Die Beitrittsgespräche dauern oft Jahre und es steht auch nicht fest, ob sie tatsächlich zu einer EU-Mitgliedschaft führen. Bei der Berliner Verwaltungsreform steht noch ein wichtiger Schritt aus. Das Abgeordnetenhaus beschäftigt sich heute mit dem Aufgabenkatalog. Er soll das Behörden-Ping-Pong beenden, das für viel Frust sorgt. Künftig soll klar geregelt sein, für welche Aufgaben die Bezirke und für welche Aufgaben die Landesebene zuständig ist. Nach den schweren Ausschreitungen beim Heimspiel von Hertha BSC gegen Schalke Anfang des Jahres wendet sich die Polizei an die Öffentlichkeit. Sie sucht seit gestern mit Fotos 18 Männer. Bis zum Abend hatte sie schon die Hälfte davon identifiziert. 9 Personen haben sich entweder selbst bei der Polizei gemeldet oder wurden durch Hinweisgeber identifiziert.
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4: Mit Alexandra Eckel. Der Tänzerinnenbrunnen des Bildhauers Georg Kolbe wird heute versteigert. Als Schätzpreis für die Versteigerung des Auktionshauses Griesebach sind bis zu 1,5 Millionen Euro aufgerufen. Bislang steht der Brunnen im Garten des Kolbe-Museums in Charlottenburg.
5: 6 Uhr und gleich 3 Minuten. Schönen guten Morgen, der Berliner Rundfunk 91.4. Schmitti und unser Azubi Jonas sind heute sehr kurz vor knapp zur Arbeit erschienen. Schuld war angeblich ein Liegenbleiber auf der A100.
6: Es werden die 1000 anderen Menschen, die da jetzt im Stau stehen, bestätigen können.
5: Ah, okay.
6: Also es war wirklich knapp. Ist auch gerade wahrscheinlich kurz vor uns passiert. Also ein Schwerlaster mit einem Reifenplatz auf der linken Seite, der so eine Gewichte von so einem Kran transportiert, ist abgesichert von der Polizei Richtung Wedding, kurz vorm Kreuz Schöneberg, rechte Spur ist gesperrt. Dauert natürlich ein paar Minuten, bis sie da durch sind. Und im weiteren Verlauf gibt es dann nochmal Stop and Go, 6 Minuten plus aktuell ab dem Innsbrucker Platz bis zum Kreuz Schmargendorf. Dann Vorsicht bitte noch, Fenfu, Landsberger Allee in Höhe Oderbruchstraße, da sind die Ampeln aus und geblitzt wird auch schon A113 einwärts in Höhe Schönefeld Süd und in Köpenick in der Salvador-Allende Straße. Dankeschön für Ihre Staus und Blitzer unter Berlin 201 91 390 und eine gute Fahrt.
5: Heute früh ist es mit Sandalen an den Füßen doch deutlich frischer um die Knöchel als gestern. Da hatten wir milde 18 Grad, aktuell nur 13, 14 Grad. Bis auf 24 Grad steigen die Temperaturen an diesem Donnerstag an und es ziehen nach einem recht freundlichen Start in den Tag immer mehr Wolken auf, die Schauer bringen. Am Nachmittag sind auch Gewitter mit Sturmböen, Starkregen und Hagel möglich. Morgen am Freitag viele Wolken, etwas Sonne und tagsüber dann gebietsweise Schauer und Gewitter bei 20 Grad.
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1: Einen wunderschönen guten Morgen an diesem Donnerstag. 3 Senatoren und 8 Staatssekretäre weg durch Rücktritte, Entlassungen oder Wechsel. Das ist die Bilanz von Kai Wegner nach gut 3 Jahren als regierender Bürgermeister von Berlin. Spricht jetzt nicht unbedingt für eine solide Personalpolitik. Und teuer ist sie auch noch. Der gerade erst entlassene Chief Digital Officer Matthias Hund bekommt nach nur 69 Tagen im Amt gut 50.000 Euro Übergangsgeld. Warum Kai Wegner hätte wissen können, dass Matthias Hund eine Fehlbesetzung ist, das sagt uns gleich um 6.10 Uhr Robert Ide vom Tagesspiegel. Wie immer donnerstags ist er bei uns. 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

0: Stellen Sie sich vor, Sie haben nicht mal 3 Monate in einem Job gearbeitet, werden gekündigt und bekommen zum Abschied mehr als 50.000 Euro. So läuft das beim Berliner Staatssekretär für Digitalisierung Matthias Hund. Nach nur 69 Tagen im Amt ist er gerade frisch entlassen worden und bekommt ein fettes Übergangsgeld. Was ist da los, Robert Ide vom Tagesspiegel, unser regelmäßiger Donnerstagsgast hier beim Berliner Rundfunk 91.4. Vielleicht fangen wir erstmal an mit, was bisher geschah.
1: Ja, guten Morgen, liebe Simone, und Prost Mahlzeit bei diesem Thema, das sicher viele aufregt. Matthias Hund, ein Unternehmer aus Sachsen, war Mitte März ganz schnell und überraschend von Kai Wegner zum neuen Chief Digital Officer ernannt worden. Ich war in jenen Tagen auch in Sachsen unterwegs und schon da fragt mich einer aus dem Politikbetrieb dort, sag mal, ist das wirklich eine gute Idee? Und später wurde bekannt, gegen diesen früheren Unternehmer laufen Ermittlungen der Dresdner Staatsanwaltschaft. Es gibt nämlich den Verdacht auf verschiedene Insolvenzstraftaten bei einer seiner Firmen. Außerdem gab es Ungereimtheiten bei seinem Lebenslauf und dann gab es öffentlichen Druck und Hund bat also Ende Mai um seine Entlassung. Aber jetzt wird's richtig abenteuerlich, als er nämlich gemerkt hat, dass er auf diese Art kein Übergangsgeld bekommt, nahm er die Bitte um die Entlassung, die Kai Wegner aber schon öffentlich verkündet hatte, zurück und zwang so den Berliner Senat, ihn nun von sich aus zu entlassen. Denn so bekommt er als Beamter das Recht auf ein Übergangsgeld. In seinem Fall eben nach gerade mal 69 Tagen im Amt, bei einem monatlichen Bruttogehalt übrigens von 12.000 Euro, zusätzlich nochmal mehr als 50.000 Euro. Also diese Woche ist er nun entlassen worden und viele Menschen, die in einem Jahr so viel verdienen, wie er jetzt hinterher bekommt, die macht das natürlich wütend.
0: Ja, es ist ja auch einfach dreist. Also können wir, glaube ich, einen Haken dran machen. Da gibt es keine zwei Meinungen, behaupte ich.
1: Nein, ich finde keinen, der eine andere hätte, glaube ich.
0: Aber wir halten fest, Geschick in Sachen Personalfragen hat Kai Wegner bislang nicht bewiesen.
1: Nee, also 3 Senatorinnen bzw. Senatoren und 8 Staatssekretäre sind in seiner Amtszeit schon zurückgetreten und die ist ja erst seit 3 Jahren. Und von diesen 11 Leuten waren 10 von der CDU nominiert. Also Wegners Strategie, öfter mal auch auf Newcomer zu setzen, die eher noch unerfahren in der Landespolitik sind, die klang ja erstmal ganz gut, aber sie geht überhaupt nicht auf, wie man im Kulturressort gesehen hat, wo einst Joe Cialo und Sarah Wedel-Wilson gescheitert sind. Wegner wirkt ja wie ein Getriebener in Sachen Personal. Bei Hund kam seine Entscheidung für die Besetzung total übereilt und für viele aus dem Senat auch überraschend. Hätte er sich mal besser informiert, dann hätte er zum Beispiel wissen können, dass sich Hund bereits als Chef der staatlichen Digitalagentur in Sachsen beworben hatte, aber der Freistaat hatte ihn vom Bewerbungsverfahren ausgeschlossen, weil er gar kein Arbeitszeugnis vorweisen konnte. Und das war aktenkundig, weil Hund vergeblich dagegen geklagt hatte. Also das hätte Kai Wegner wissen können, wenn er es denn hätte wissen wollen. In seiner kurzen Amtszeit in Berlin hat Hund dann auch noch richtig viel verbrannte Erde hinterlassen. Er eckte sofort in der Verwaltung an, stritt sich mit der Chefin der landeseigenen IT-Dienstleistung auf offener Bühne im Parlament. Also ein Fehlgriff von Anfang bis Ende. Und das kostet Berlin nun mehr als 50.000 Euro. Da hilft nur ein Neustart, Steuerung alt entfernen.
0: Wow. Okay, und die Pleiten-, Pech- und Pannenliste von Kai Wegner wird immer länger. Dankeschön, Robert Ide vom Tagesspiegel, immer donnerstags bei uns zu Gast. Alle Berlin-Kommentare von Robert finden Sie auch im Tagesspiegel zum Nachlesen und auf berlinerrundfunk.de zum Nachhören. 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
2: Guten Morgen. Die Deutsche Bahn will heute das Startdatum für die neue Berliner S-Bahn-Strecke S15 bekannt geben. Aus der DB Navigator-App geht schon jetzt hervor, dass die Linie ab übernächster Woche erstmals zwischen Hauptbahnhof und Gesundbrunnen fahren wird. Im Handel hier in Berlin und Brandenburg wird heute und auch morgen gestreikt. Dazu hat die Gewerkschaft Verdi aufgerufen. An dem Streik nehmen der Einzel- sowie der Groß- und Außenhandel teil. Noch in diesem Monat könnten die EU-Beitrittsverhandlungen mit der Ukraine und Moldau starten. Das sagt die zyprische EU-Ratspräsidentschaft. Hintergrund ist, dass die neue ungarische Regierung die Verhandlungen nicht mehr blockiert. Bei der Berliner Verwaltungsreform steht noch ein wichtiger Schritt aus. Das Abgeordnetenhaus beschäftigt sich heute mit dem Aufgabenkatalog, der die Zuständigkeiten zwischen Bezirken und Landesebene regeln soll.
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3: Mit Alexandra Eckel. In Lichtenberg gibt es ab heute den Sommer über die Pop-Up-Bibliothek. An 6 Donnerstagnachmittagen sind Interessierte zu Austausch, Buchentdeckungen und Mitmachaktionen im Ostseeviertel eingeladen. Unter freiem Himmel stehen Besuchern Liegestühle, mehrsprachige Bücher und ausgewählte Gegenstände aus der Bibliothek der Dinge zur Verfügung.
0: 6.32 Uhr, schönen guten Morgen, der Berliner Rundfunk 91,4. Heute sorgt mal nicht die Baustelle auf der A100 für Stau, sondern ein defekter LKW. Mhm. Schmidti im Verkehrsstudio weiß mehr.
4: Richtung Wedding ist kurz vor dem Kreuz Schöneberg ein Schwertransport mit einem Reifenplatzer liegen geblieben, blockiert die rechte Spur, jetzt schon 10 Minuten anstehen ab dem Britzer Damm. Dann Vorsicht auf der A11 Richtung Stettin, hier hat es einen Unfall gegeben zwischen dem Kreuz Uckermark und Schmölln und A13 Richtung Berlin, hier an der Einfahrt Teupitz, ein Unfall auf dem Beschleunigungsstreifen. Die neuesten Blitzer stehen in Lichtenberg auf der Magdalenenstraße, B168 in Waldsieversdorf und auf der A113 stadteinwärts in Höhe Schönefeld-Süd. Kommen Sie gut an und wenn Sie noch was gesehen haben, rufen Sie mich gern an unter Berlin 201 91 390.
0: Der Tag heute bleibt wettertechnisch leider nicht so freundlich, wie er anfängt. Wobei, wenn ich jetzt rausgucke, es ist schon ziemlich doll befüllt.
4: Na ja.
0: Eben war die Sonne noch da. Eben war sie wirklich ganz bestimmt. Also später jedenfalls dann ganz viele Wolken. Es kommen Schauer und nachmittags auch Gewitter runter. Und wenn es Blitz und Donner sind, auch Hagel, Starkregen und Sturmböen möglich bei 24 Grad maximal. 13, 14 Grad haben wir aktuell. Morgen am Freitag Sonne und Wolken im Mix. Tagsüber mit Schauern und Gewittern bei 20 Grad.
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0: Sehr gerne an Ihrer Seite. Wunderschönen guten Morgen. Von uns gibt's jetzt Musik von Pink und von Barclay James Harvest. Und natürlich haben wir auch alles für Sie, was heute früh wichtig ist und worauf Sie sich eventuell einstellen sollten. Und da sind wir bei einer der 300 maroden Brücken, die hier bei uns in Berlin saniert werden müssen. Es geht um die Schönerlinder Brücke. Da ist ja jetzt schon nur eine Spur pro Richtung frei. Unser Berlin-Reporter Christian Fuchs ist gleich dort, sagt Ihnen, wie sehr die Schäden unter der Brücke schon zu sehen sind, wie sich das oben auf der Brücke auswirkt und wie lange ein Neubau für die Pendler dort sie beschäftigen wird. Das hören Sie um 6.40 Uhr.

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0: Noch eine marode Brücke und wieder jahrelang Baustelle. Dieses Mal trifft es den Norden von Pankow. Hi, hier sind Simone Panteleit und Team um 6.42 Uhr. 125 Brücken bei uns in Berlin müssen im großen Stil saniert werden. Bei 175 hilft nur noch Abreißen und Neubauen. Wir haben die schlimmsten Fälle im großen Brückencheck mit einem Brückenexperten inspiziert. Gibt's für Sie zum Nachhören auf berlinerrundfunk.de. Mit auf der Liste der Abrisskandidaten steht die Schönerlinder Brücke am Autobahndreieck Pankow. Für deren Neubau gibt's jetzt einen Zeitplan und unser Berlin-Reporter Christian Fuchs ist für Sie dort.
1: Ja, es bröckelt, es ist rissig hier unten unter der Brücke, wenn ich hier so hoch schaue, direkt an der Autobahn A114. Aber das, was eigentlich schlimm ist, ist ja das, was im Inneren der Brücke passiert. Die Brücke ist von Anfang der 70er Jahre und hat jetzt einfach auch ein Lebensalter erreicht, dass das eigentlich ziemlich logisch ist, dass man die jetzt nach über 50 Jahren dann auch mal ersetzen muss. Das merkt man vor allen Dingen oben auf der Fahrbahn, da ist schon eingeschränkt, es geht nur noch einspurig, es steht hier eine Behelfsampel, es stehen hier super viele Poller. Man sieht auch schon Risse oben auf der Brücke und deswegen muss die Brücke komplett ersetzt werden. Das ist natürlich super nervig, nicht nur für alle Pendler hier aus dem Norden von Pankow, aus Schönerlinde, aus Karow, aus Buch, sondern es ist hier auch extrem viel LKW-Verkehr. Viele Brummifahrer, die diese Brücke hier benutzen, um dann von hier aus weiter in die nördliche Stadt zu fahren. Die kommen ja zum Beispiel alle vom Berliner Ring und von noch woanders her. Und das ist dann extrem stressig die nächsten Jahre. Es wird noch schlimmer werden, als es jetzt ist. Das kann man zumindest vermuten. 2027 will man fertig sein mit der Planung für diesen Ersatzneubau und dann ist der Baustart. Das bedeutet, wenn man dann mal ausgeht von, naja, 2-3 Jahren Bauzeit, was ja irgendwie normal ist, dann sind wir bei 2030. Puh. Da kommt was auf uns zu.
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Thriller von Michael Jackson, der Song wird morgen Abend garantiert auch laufen bei der Rebel Yell Love the 80s Party im Franz Club in der Kulturbrauerei. 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Ihnen einen schönen Donnerstag.

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12: Guten Morgen. Ab Mitte des Monats hat Berlin eine neue S-Bahn-Linie. In der DB Navigator-App steht, dass die S15 ab übernächster Woche ihren Betrieb aufnimmt. Offiziell will die Bahn das Startdatum heute Vormittag verkünden. Die S15 fährt künftig zwischen Gesundbrunnen und dem Hauptbahnhof. Langfristig soll die Linie noch verlängert werden, unter dem Regierungsviertel durch bis zum Südkreuz. Erstmal profitieren aber vor allem die Fahrgäste aus dem Norden Berlins. Sie kommen künftig einfacher zum Hauptbahnhof. Ob im Supermarkt, im Bekleidungsgeschäft oder im Lager, hier in Berlin und Brandenburg wird heute und auch morgen im Handel gestreikt. Betroffen sind Unternehmen im Einzel- sowie im Groß- und Außenhandel. Die Gewerkschaft Verdi fordert in den laufenden Tarifverhandlungen rund 220 Euro mehr für die Beschäftigten pro Monat. Die Gewerkschaft wirft den Handelskonzernen vor, trotz guter Gewinne unverschämte Angebote zu machen. Nach einer zweijährigen Hängepartie können die Ukraine und Moldau auf den Beginn ihrer EU-Beitrittsverhandlungen hoffen. Im Idealfall sollen die Gespräche bereits Mitte dieses Monats gestartet werden, sagt die zyprische EU-Ratspräsidentschaft. Ein Veto aus Ungarn hatte die Gespräche lange blockiert. Jetzt bringt der Regierungswechsel in Ungarn Bewegung in den Prozess. Allerdings dauern solche Verhandlungen meist jahrelang und es steht nicht fest, ob sie auch erfolgreich verlaufen. Es ist eines der wichtigsten Projekte des Berliner Senats. Das Berliner Abgeordnetenhaus diskutiert heute über den Aufgabenkatalog zur Verwaltungsreform. Er regelt, für welche Aufgaben künftig die Bezirke und für welche die Landesebene zuständig ist. Das Behörden-Ping-Pong wegen Doppel- und Mehrfachzuständigkeiten soll so ein Ende haben. Im Januar griffen Hertha-Fans beim Heimspiel gegen Schalke massiv Polizisten an. Verein und Fanhilfe beklagten später hartes Vorgehen von Beamten. Seit gestern sucht die Polizei mithilfe von Fotos nun 18 Männer, die sich an den Ausschreitungen beteiligt haben sollen. Bis zum Abend hatten sich schon 9 Personen selbst gemeldet oder wurden durch Hinweisgeber identifiziert.
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8: Mit Alexandra Eckel. Der Tänzerinnenbrunnen des Bildhauers Georg Kolbe wird heute versteigert. Als Schätzpreis für die Versteigerung des Auktionshauses Griesebach sind bis zu 1,5 Millionen Euro aufgerufen. Bislang steht der Brunnen im Garten des Kolbe-Museums in Charlottenburg.
10: Oh, der würde sich aber auch gut in deinem Garten machen, Schmitti, oder?
12: So ein Tanzbrunnen?
10: Ja.
12: Jungbrunnen wäre mir lieber.
10: 7:03. Schönen guten Morgen, der Berliner Rundfunk 91.4. Der Stau auf dem Stadtring A100 wird immer länger. Grund ist ein LKW mit Reifenpanne und die Einzelheiten hat Schmitti für Sie im Verkehrsstudio.
13: Ja, und der Brummi steht in Fahrtrichtung Wedding kurz vorm Kreuz Schöneberg, blockiert die rechte Spur. Stau gibt's ab dem Dreieck Neukölln. Jetzt schon 20 Minuten Zeitverlust. Die Einfahrten Britzerdamm und Buschkuckallee sind geschlossen worden wegen Überlastung. Viertelstunde Stau in Rummelsburg auf der Nöldnerstraße Richtung Ostkreuz und 10 Minuten plus jetzt auf der B1, B5 stadteinwärts vor der Kreuzung Blumberger Damm. Damit noch Vorsicht auf der A13 in Richtung Berlin. Genau an der Einfahrt Teupitz hat es auf dem Beschleunigungsstreifen gekracht und geblitzt wird in Lichtenberg-Magdalenenstraße, B168 in Wald-Sieversdorf, A111 Richtung Hamburg im Kreuz Oranienburg und A113 einwärts in Höhe Schönefeld-Süd. Fahren Sie schön vorsichtig und wenn Sie noch Staus oder Blitze ergänzen wollen, rufen Sie mich gern an, Berlin 201 91 390.
10: Ein Stündchen Sonne gibt es an diesem Donnerstag, also quasi nichts. Die meiste Zeit wird der Himmel über Berlin und Brandenburg bewölkt sein. Und diese Wolken haben Schauer im Gepäck. Am Nachmittag sind auch Gewitter möglich. Und wenn es rumst, dann können auch Hagel, Starkregen und Sturmböen dabei sein. 24 Grad erwarten wir maximal, 13, 14 Grad haben wir aktuell. Morgen am Donnerstag geht's rauf auf 20 Grad. Es wird wechselnd bewölkt sein mit Schauern oder Gewittern.
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10: Wir starten zusammen in den Donnerstag mit Ihrer Lieblingsmucke und gleich auch wieder mit unserem Musikquiz. Die nächste Runde Entweder-Oder steht an um 7.10 Uhr nach Bruno Mars und nach George Harrison. Und Sie melden sich jetzt am besten einfach noch fix an in unserer App. Es warten 50 Euro auf Sie.
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0: Hallo am Donnerstag um 7:15. Spielen Radiosender eigentlich auch unbekannte Songs und machen die dadurch berühmt? Das ist eine Frage, die uns immer mal wieder gestellt wird und jetzt beantworten wir sie ein für alle Mal. Aber nicht einfach so, sondern verpackt als Quiz.
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0: Machen Sie mit und sichern Sie sich mit nur einer richtigen Antwort 50 Euro. Silke aus Schwedt ist jetzt am Telefon. Wunderschönen guten Morgen.
2: Ja, schönen guten Morgen.
0: Und Silke sagt, sie ist ganz toll aufgeregt.
2: Ja.
0: Aber dabei sein ist alles, hast du auch gesagt. Und deswegen machen wir das jetzt, wir ziehen das durch und du kriegst das bestimmt hin. Okay, eine Frage, zwei Antwortmöglichkeiten, los geht's. Welche schwedische Band wurde international bekannt, nachdem ein amerikanischer Student das Album während seines Schweden-Auslandsaufenthaltes kaufte und später an einen US-Radiosender weitergab? War es A, Ace of Base oder B, Roxette?
2: Ace of Base.
0: Weil...
2: Ich bin davon überzeugt, ja. Mhm. Weil das schwedisch klingt.
0: Okay, Roxette ist auch eine schwedische Band. Also könnte ja auch sein, dass dieser junge Mann in Schweden Roxette gehört hat und das dann mit in die Heimat genommen hat. Aber du sagst, nein, Ace of Base.
2: Oh Gott, jetzt bringst du mir durcheinander. Ich würde dann Roxette nehmen.
0: Okay, Silke hat es mit sich selbst ausdiskutiert und schwenkt um auf Roxette, ja?
2: Ja.
0: Gut, dann logge ich das ein und sage, das stimmt.
2: Oh, cool, danke.
0: Pass auf, die Story dahinter ist wirklich der Knaller. Dean Cushman kommt 1988 als Austauschstudent nach Schweden, hört bei einer Party Roxette mit The Look und feiert die Band so sehr, dass er bei seiner Rückkehr in die USA das ganze Album mitnimmt. Und weil er seine Begeisterung unbedingt teilen will, schenkt er zu Hause die CD an seinen Lieblingsradiosender. Die Leute da sind auch hin und weg und kurz darauf läuft The Look zum ersten Mal im Radio und das war dann der internationale Durchbruch für Roxette.
2: Oh, kriegt der Gänsehaut. Ja, doch.
0: Oder?
2: Also,
0: krasse Story.
2: Gerne gehört.
0: 50 Euro, ganz herzlichen Glückwunsch und einen schönen Tag, liebe Grüße nach Schwedt.
2: Ja, auch schöne Grüße nach Berlin und macht weiter so.
0: Dankeschön, alles Liebe. Und Sie machen gerne dasselbe, jetzt fix anmelden in der Berliner Rundfunk-App und dann in einer der nächsten Runden mitquissen. Und hier sind Roxette mit The Look.
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2: Guten Morgen. Berlins neueste S-Bahn-Linie, die S15, soll ab übernächster Woche starten. Das geht aus der DB Navigator-App hervor. Offiziell will die Bahn das Startdatum für die Linie zwischen Hauptbahnhof und Gesundbrunnen heute Vormittag verkünden. Hier in Berlin und Brandenburg wird heute und auch morgen im Handel gestreikt. Betroffen sind Unternehmen im Einzel- sowie im Groß- und Außenhandel. Die EU startet möglicherweise noch in diesem Monat Beitrittsverhandlungen mit der Ukraine und Moldau. Das sagt die zyprische EU-Ratspräsidentschaft. Nachdem die neue ungarische Regierung ihr Veto gegen Verhandlungen zurückgezogen hat, ist Bewegung in den Prozess gekommen. Das Berliner Abgeordnetenhaus diskutiert heute über den Aufgabenkatalog zur Verwaltungsreform. Er regelt, für welche Aufgaben künftig die Bezirke und für welche die Landesebene zuständig ist.
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4: Mit Alexandra Eckel. In Lichtenberg gibt es ab heute den Sommer über die Pop-up-Bibliothek. An 6 Donnerstagnachmittagen sind Interessierte zu Austausch, Buchentdeckungen und Mitmachaktionen im Ostseeviertel eingeladen. Unter freiem Himmel stehen Besuchern Liegestühle, mehrsprachige Bücher und ausgewählte Gegenstände aus der Bibliothek der Dinge zur Verfügung.
0: 7.33 Uhr, guten Morgen, der Berliner Rundfunk 91.4. Der LKW mit Reifenpanne auf der A100 ist jetzt weg, dafür staut es sich jetzt wieder an der üblichen Baustelle. Mehr von Schmitti im Verkehrsstudio.
5: Jo, schönen guten Morgen. Also in Richtung Wedding bitte mindestens wieder 10 Minuten mehr einplanen, ab dem Innsbrucker Platz bis zum Kreuz Schmargendorf. Genauso viel extra Zeit brauchen Sie auf der B1, B5 stadteinwärts vor der Kreuzung zum Blumenberger Damm und auch wieder in Rummelsburg auf der Nöldner Straße Richtung Ostkreuz. Dann die A115 stadteinwärts, hier eine Viertelstunde Stau ab Böcklein-Machnow bis zur Spanischen Allee. Und Vorsicht bitte noch auf der A113 stadteinwärts im Dreieck Neukölln ist auf der Überleitung zur A100 die rechte Spur wegen Überlastung gesperrt worden. Die neuesten Blitzer stehen in Lichterfeld auf dem Ostpreußendamm, in Motzen auf der Ortsdurchfahrt, A111 Richtung Hamburg im Kreuz Oranienburg und A113 stadteinwärts Höhe Schönefeld Süd. Dankeschön für Ihre Staus und Blitzer unter Berlin 201 91 390 und eine gute Fahrt wünsche ich.
0: Mal Sonne, mal Wolken, so geht's in diesem Donnerstag bei aktuell 13, 14 Grad. Im Lauf des Tages werden die Wolken mehr, es kommen Schauer runter und ab dem Nachmittag sind dann auch Gewitter möglich in Kombination mit Starkregen, Hagel und Sturmböen. 24 Grad erwarten wir dabei maximal. Morgen am Freitag wechselnd bewölkt mit gelegentlichen Schauern oder Gewittern bei 20 Grad.
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0: Und an diesem Donnerstag könnte es so idyllisch sein in Tegel am Flughafensee. Stattdessen wird gestritten übers Baden dort. Das ist nicht gefährlich, sagen die, die reingehen. Doch ist es wohl, sagt das Bezirksamt Reinickendorf und weiß sich nicht anders zu helfen, als das Baden dort jetzt zu dulden. Über diese doch eher seltsame Entscheidung spricht unser Berlin-Reporter Christian Fuchs gleich um 7.50 Uhr mit Menschen in Tegel. 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

0: Guten Morgen um 7.42 Uhr.
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0: Warum kann man im Stehen besser sprechen als im Sitzen? Fachkundig erklärt hat mir das eine Sprechtrainerin. Sie sagt, die meisten Menschen können im Stehen besser sprechen, weil sie dann besser in den Bauch atmen können. Da ist nichts eingeklemmt. Das führt zu einer stärkeren Luftsäule und sagt dem Körper, dass alles okay ist. Denn Bauchatmung erfolgt nur, wenn wir relativ entspannt sind. Diese Art der Entspannung führt zu einer schöneren, resonanzreicheren Stimme und die stärkere Luftsäule führt zu mehr Sicherheit und mehr Variationsmöglichkeiten beim Sprechen. Außerdem ist man im Stehen besser geerdet. Die Körperspannung ist höher, damit man nicht umfällt, und das sorgt für mehr Körperkraft und man kann sich besser bewegen und zum Beispiel gestikulieren. Und weil das so ist, haben fast alle Radiosender, auch wir, sogenannte Stehpulte. Wir Moderatoren und auch die Nachrichtenleute moderieren im Studio stehen, damit wir besser mit unserer Stimme arbeiten können.
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0: Der Berliner Rundfunk 91.4 ist hier mit Simone Panteleit und Team am Donnerstagmorgen um 7.47 Uhr. An den Seen in Berlin und Brandenburg ist es jetzt um die Uhrzeit noch ganz ruhig. Am Flughafensee in Tegel scheint es wieder ruhig zu sein. Eigentlich ja kein Badesee. Seit Jahren versucht der Bezirk Reinickendorf, das Badeverbot durchzusetzen, ohne jeglichen Erfolg. Unser Berlin-Reporter Christian Fuchs ist jetzt da und was er vorgefunden hat, steht symbolisch für das Problem dort. Nicht nur im Wasser, sondern auch am Ufer.
1: Ja, eigentlich wollte ich ja die Geschichte erzählen, wie hier der Bezirk gegen die Wildbader im Grunde aufgegeben hat und da nichts weiter unternimmt, obwohl die immer wieder die Zäune überklettern und so. Aber dazu bin ich jetzt gar nicht gekommen. Denn als ich näher kam hier am Ufer, da habe ich gesehen, Moment mal, da vorne, da qualmt's ja. Als ich näher kam, hat's dann auch komisch gerochen. Und was habe ich festgestellt? Hier hat jemand tatsächlich seinen Grill nicht ausgemacht. Das heißt, es war so eine Grillschale, so eine Alu-Grillschale und die ist komplett hier auf dem Tisch, auf dem sie stand, einmal wirklich durchgebrannt. Also die war so heiß durch die Glut, dass der Tisch im Grunde angefangen hat zu kokeln. Der ist im Grunde hier zu einem großen Stück zu Holzkohle mittlerweile verkokelt. Das ist krass. Das sind dicke, dicke Holzbohlen, die hier als Tischplatte gewesen sind. Und ich habe gedacht, Kacke, ich muss das ja jetzt irgendwie löschen. Das kann ja hier nicht so bleiben. Musste dann gerade im Müll wühlen, in der Mülltonne, die steht hier nebenan. Habe ich eine alte Plastikflasche rausgekramt, habe dann Wasser reingefüllt, Seewasser, um das hier zu löschen. Das hat gezischt. Das hat wirklich minutenlang hier gezischt, weil die Tischplatte ja so dick wie eine, ja ungefähr wie so eine Eisenbahnschwelle, dann wirklich auch fast durchgekokelt war. Krass. Also an dieser Stelle nochmal die Warnung. Also Grillen ist, weiß gar nicht, ob es hier erlaubt ist, aber wenn man es macht, dann bitte doch den Grill löschen und vor allen Dingen den Müll wieder mitnehmen. Das steht ja jetzt auch hier. Hier macht anscheinend jeder, was er will am Flughafensee.
0: Oh ja, unser Berlin-Reporter Christian Fuchs ist dort am Flughafensee auch noch mit einem Naturschützer vom NABU verabredet. Und dann geht es auch mit ihm darum, wie man die Situation dort irgendwie in den Griff bekommen kann. Wir informieren Berlin, der Berliner Rundfunk 91.4. Ihnen einen schönen guten Morgen.

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3: Guten Morgen. Berlin bekommt eine neue S-Bahn-Linie. Die Bahn will heute das neue Startdatum für die S15 verkünden. Aus der DB-Navigator-App geht schon jetzt hervor, dass die S15 erstmals übernächste Woche fahren wird. Von da an wird sie zwischen Gesundbrunnen und dem Hauptbahnhof unterwegs sein. Von der S15 profitieren besonders Nordberlinerinnen und Berliner, die zum Hauptbahnhof wollen. Langfristig soll die S15 noch verlängert werden, vom Hauptbahnhof unter dem Regierungsviertel durch bis zum Südkreuz. Im Handel hier in Berlin und Brandenburg wird heute und auch morgen gestreikt. Dazu hat die Gewerkschaft Verdi aufgerufen. An dem Streik nehmen der Einzel- sowie der Groß- und Außenhandel teil. Verdi fordert in den Tarifverhandlungen für die Beschäftigten rund 220 Euro mehr pro Monat. Die Gewerkschaft sagt, die Handelskonzerne stünden wirtschaftlich hervorragend da. Die Beschäftigten würden dagegen mit Lohnverlusten abgespeist. Die EU startet möglicherweise noch in diesem Monat Beitrittsverhandlungen mit der Ukraine und Moldau. Das hat die zyprische EU-Ratspräsidentschaft mitgeteilt. Eigentlich sollten die Verhandlungen schon vor 2 Jahren beginnen. Damals gab es aber ein Veto aus Ungarn. Mit der neuen ungarischen Regierung ist jetzt Bewegung in den Prozess gekommen. Die Beitrittsgespräche dauern oft Jahre und es steht auch nicht fest, ob sie tatsächlich zu einer EU-Mitgliedschaft führen. Bei der Berliner Verwaltungsreform steht noch ein wichtiger Schritt aus. Das Abgeordnetenhaus beschäftigt sich heute mit dem Aufgabenkatalog. Er soll das Behördenping-Pong beenden, das für viel Frust sorgt. Künftig soll klar geregelt sein, für welche Aufgaben die Bezirke und für welche Aufgaben die Landesebene zuständig ist. Nach den schweren Ausschreitungen beim Heimspiel von Hertha BSC gegen Schalke Anfang des Jahres wendet sich die Polizei an die Öffentlichkeit. Sie sucht seit gestern mit Fotos 18 Männer. Bis zum Abend hatte sie schon die Hälfte davon identifiziert. 9 Personen haben sich entweder selbst bei der Polizei gemeldet oder wurden durch Hinweisgeber identifiziert.
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4: Mit Alexandra Eckel. Der Tänzerinnenbrunnen des Bildhauers Georg Kolbe wird heute versteigert. Als Schätzpreis für die Versteigerung des Auktionshauses Griesebach sind bis zu 1,5 Millionen Euro aufgerufen. Bislang steht der Brunnen im Garten des Kolbe-Museums in Charlottenburg.
5: Peanuts für Schmitti im Verkehrsstudio hat schon Interesse angemeldet an diesem Brunnen.
6: Ja, Schokobrunnen wären wir auch ganz lieb.
5: Der Berliner Rundfunk 91.4 ist hier um 8:02. Mitten im dicksten Berufsverkehr ist jetzt auf der A100 die Höhenkontrolle ausgelöst worden. Was ist da los?
6: Ja, da ist ein Fahrzeug langgefahren, was einfach viel zu hoch ist. Und deshalb ist der Tunnel jetzt erstmal gesperrt worden von Treptow in Richtung Neukölln, also zwischen Sonnenallee und dem Dreieck Neukölln. Polizei ist unterwegs und checkt das Ganze ab. Dann haben wir einen ordentlichen Stau heute wieder auf der A115 Richtung Berlin ab Höhe Kleinmachnow. Mach nur bitte mindestens 25 Minuten mehr einplanen. Und bei einer Viertelstunde Stau sind wir auf der B1, B5 stadteinwärts vor der Kreuzung Blumberger Damm, ebenso auf der B2 stadteinwärts vor Malchow. Dann Vorsicht noch auf der A10 im östlichen Berliner Ring in Fahrtrichtung Prenzlau. Zwischen Dreieck Spreeau und Freienbrink ist im Baustellenbereich ein Fahrzeug liegen geblieben. Die rechte Spur ist blockiert. Und Unfall mit einem LKW auf der L40 zwischen Diedersdorf und Großbeeren. Beide Richtungen sind betroffen. Die neuesten Blitzer stehen in Lichterfelde auf dem Ostpreußendamm. In Rudow, Waltersdorfer Schoss. Dann in Seeburg, Alte Dorfstraße, B2 in Treuenbrietz auf der Leipziger Straße und A13 Richtung Dresden zwischen Kittlitz und Karlau. Sie tanzt zu meinem Verkehr, ja. Das finde ich schön.
5: So diese Musik, die ist einfach
6: ja, oder?
5: Direkt in die Beine.
6: Absolut, Tanzbrunnen halt, nicht? Und wenn Sie noch was haben, rufen Sie mich gerne an unter Berlin 201 91 390. Gute Fahrt!
5: Ziemlich frisch heute früh, 13, 14 Grad aktuell. Bis auf 24 Grad steigen die Temperaturen an diesem Donnerstag an und es ziehen nach einem recht freundlichen Start in den Tag immer mehr Wolken auf, die Schauer bringen. Am Nachmittag sind auch Gewitter mit Sturmböen, Starkregen und Hagel möglich. Jetzt wiederum, was Sie nicht sehen können, weil Sie ja Radio hören und nicht Fernsehen gucken, Schmitti tanzt zu meiner Wettermusik.
6: Die geht auch gut ab, oder?
5: Das Verkehrsbett kickt nochmal anders. Morgen am Freitag viele Wolken, etwas Sonne und tagsüber gebietsweise Schauer oder Gewitter bei 20 Grad.
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1: Einen schönen guten Morgen am Donnerstag. 3 Senatoren und 8 Staatssekretäre weg durch Rücktritte, Entlassungen oder Wechsel. Das ist die Bilanz von Kai Wegner nach gut 3 Jahren als regierender Bürgermeister von Berlin. Spricht jetzt nicht unbedingt für eine solide Personalpolitik und teuer ist sie außerdem. Der gerade erst entlassene Chief Digital Officer Matthias Hund bekommt nach nur 69 Tagen im Amt gut 50.000 Euro Übergangsgeld. Warum Kai Wegner hätte wissen können, dass Matthias Hund eine Fehlbesetzung ist, das sagt uns gleich um 8.10 Uhr Robert Ede vom Tagesspiegel. Wie immer donnerstags ist er bei uns.
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0: Stellen Sie sich vor, Sie haben nicht mal 3 Monate in einem Job gearbeitet, werden gekündigt und bekommen zum Abschied mehr als 50.000 Euro. So läuft das beim Berliner Staatssekretär für Digitalisierung Matthias Hund. Nach nur 69 Tagen im Amt ist er gerade frisch entlassen worden und bekommt ein fettes Übergangsgeld. Was ist da los, Robert Ide vom Tagesspiegel, unser regelmäßiger Donnerstagsgast hier beim Berliner Rundfunk 91.4. Vielleicht fangen wir erstmal an mit, was bisher geschah.
1: Ja, guten Morgen, liebe Simone, und Prost Mahlzeit bei diesem Thema, das sicher viele aufregt. Matthias Hund, ein Unternehmer aus Sachsen, war Mitte März ganz schnell und überraschend von Kai Wegner zum neuen Chief Digital Officer ernannt worden. Ich war in jenen Tagen auch in Sachsen unterwegs und schon da fragt mich einer aus dem Politikbetrieb dort, sag mal, ist das wirklich eine gute Idee? Und später wurde bekannt, gegen diesen früheren Unternehmer laufen Ermittlungen der Dresdner Staatsanwaltschaft. Es gibt nämlich den Verdacht auf verschiedene Insolvenzstraftaten bei einer seiner Firmen. Außerdem gab es Ungereimtheiten bei seinem Lebenslauf und dann gab es öffentlichen Druck und Hund bat also Ende Mai um seine Entlassung. Aber jetzt wird's richtig abenteuerlich. Als er nämlich gemerkt hat, dass er auf diese Art kein Übergangsgeld bekommt, nahm er die Bitte um die Entlassung, die Kai Wegner aber schon öffentlich verkündet hatte, zurück und zwang so den Berliner Senat, ihn nun von sich aus zu entlassen. Denn so bekommt er als Beamter das Recht auf ein Übergangsgeld. In seinem Fall eben nach gerade mal 69 Tagen im Amt, bei einem monatlichen Bruttogehalt übrigens von 12.000 Euro, zusätzlich nochmal mehr als 50.000 Euro. Also diese Woche ist er nun entlassen worden und viele Menschen, die in einem Jahr so viel verdienen, wie er jetzt hinterher bekommt, die macht das natürlich wütend.
0: Ja, es ist ja auch einfach dreist. Also können wir, glaube ich, einen Haken dran machen. Da gibt es keine zwei Meinungen, behaupte ich.
1: Nein, ich finde keinen, der eine andere hätte, glaube ich.
0: Aber wir halten fest, Geschick in Sachen Personalfragen hat Kai Wegner bislang nicht bewiesen.
1: Nee, also 3 Senatorinnen bzw. Senatoren und 8 Staatssekretäre sind in seiner Amtszeit schon zurückgetreten und die ist ja erst seit 3 Jahren. Und von diesen 11 Leuten waren 10 von der CDU nominiert. Also Wegners Strategie, öfter mal auch auf Newcomer zu setzen, die eher noch unerfahren in der Landespolitik sind, die klang ja erstmal ganz gut, aber sie geht überhaupt nicht auf, wie man im Kulturressort gesehen hat, wo einst Joe Cialo und Sarah Wedel-Wilson gescheitert sind. Wegner wirkt ja wie ein Getriebener in Sachen Personal. Bei Hund kam seine Entscheidung für die Besetzung total übereilt und für viele aus dem Senat auch überraschend. Hätte er sich mal besser informiert, dann hätte er zum Beispiel wissen können, dass sich Hund bereits als Chef der staatlichen Digitalagentur in Sachsen beworben hatte, aber der Freistaat hatte ihn vom Bewerbungsverfahren ausgeschlossen, weil er gar kein Arbeitszeugnis vorweisen konnte. Und das war aktenkundig, weil Hund vergeblich dagegen geklagt hatte. Also das hätte Kai Wegner wissen können, wenn er es denn hätte wissen wollen. In seiner kurzen Amtszeit in Berlin hat Hund dann auch noch richtig viel verbrannte Erde hinterlassen. Er eckte sofort in der Verwaltung an, stritt sich mit der Chefin der landeseigenen IT-Dienstleistung auf offener Bühne im Parlament, also ein Fehlgriff von Anfang bis Ende. Und das kostet Berlin nun mehr als 50.000 Euro. Da hilft nur ein Neustart, Steuerung alt entfernen.
0: Wow. Okay, und die Pleiten-Pech- und Pannenliste von Kai Wegner wird immer länger. Dankeschön, Robert Ide vom Tagesspiegel, immer donnerstags bei uns zu Gast. Alle Berlin-Kommentare von Robert finden Sie auch im Tagesspiegel zum Nachlesen und auf berlinerrundfunk.de zum Nachhören. 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
10: Guten Morgen. Die Deutsche Bahn will heute das Startdatum für die neue Berliner S-Bahn-Strecke S15 bekannt geben. Aus der DB Navigator-App geht schon jetzt hervor, dass die Linie ab übernächster Woche erstmals zwischen Hauptbahnhof und Gesundbrunnen fahren wird. Im Handel hier in Berlin und Brandenburg wird heute und auch morgen gestreikt. Dazu hat die Gewerkschaft Verdi aufgerufen. An dem Streik nehmen der Einzel- sowie der Groß- und Außenhandel teil. Noch in diesem

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1: Mit Alexandra Eckel. In Lichtenberg gibt es ab heute den Sommer über die Pop-Up-Bibliothek. An 6 Donnerstagnachmittagen sind Interessierte zu Austausch, Buchentdeckungen und Mitmachaktionen im Ostseeviertel eingeladen. Unter freiem Himmel stehen Besuchern Liegestühle, mehrsprachige Bücher und ausgewählte Gegenstände aus der Bibliothek der Dinge zur Verfügung.
2: 8.31 Uhr, schönen guten Morgen, der Berliner Rundfunk 91.4. Ist schon noch gut was los auf den Autobahnen in Berlin und Brandenburg? Hier kommt ein Update von Schmitti im Verkehrsstudio.
3: Schönen guten Morgen. Und los geht's mit dem Stadtring 100. In Fahrtrichtung Wedding dauert's fast noch eine Viertelstunde länger ab dem Kreuz Schöneberg bis zum Kreuz Schmargendorf. In der Gegenrichtung 10 Minuten anstehen ab dem Jakob-Kaiser-Platz bis zum Dreieck-Funkturm. Auf der A115 Richtung Berlin noch eine Viertelstunde Stau ab Höhe Kleinmachnow. Und 10 Minuten mehr sind's auf der A10, dem westlichen Berliner Ring Richtung Hamburg. Und zwar zwischen Großkreuz und der Havelbrücke. Geblitzt wird aktuell in Schöneweide auf dem Adlergestell, Neukölln Silbersteinstraße, in Rudow auf der Waltersdorfer Chaussee, in Wildau Richard-Sorge-Straße und auf der A13 Richtung Dresden zwischen Kittlitz und Kalau. Kommen Sie gut an und wenn Sie noch Staus oder Blitze ergänzen wollen, rufen Sie mich gern an unter Berlin 201 91 390.
2: Der Tag heute bleibt leider nicht so freundlich, wie er anfängt. Aktuell wechselnd bewölkt mit sonnigen Abschnitten, trocken bei 16, 17 Grad. Später dann nimmt die Bewölkung zu, es kommen Schauer und nachmittags auch Gewitter runter. Und wenn es blitzt und donnert, sind auch Hagel, Starkregen und Sturmböen möglich. Juhu, 24 Grad erwarten wir an diesem Donnerstag maximal. Morgen am Freitag Sonne und Wolken im Mix, tagsüber kann es Schauer und Gewitter geben bei 20 Grad.
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2: Wir starten gemeinsam in den Donnerstag und sprechen gleich über Kontrollverlust. Am Flughafensee in Tegel macht jeder, was er will. Das Badeverbot wird durchgehend ignoriert. Das Ufer ist regelmäßig Party-Area, offenbar inklusive Feuern, die einfach nicht gelöscht werden und so vor sich hin glimmen. So hat es unser Berlin-Reporter Christian Fuchs heute früh vorgefunden. Wie alle dort in Reinickendorf zu kapitulieren scheinen, darüber sprechen wir drüber um 8.40 Uhr nach Elton John zusammen mit Dua Lipa und nach Tears for Fears.

0: Man muss nicht alles regeln, aber wenn man Regeln macht, dann sollte man sie auch durchsetzen, oder? Hier ist der Berliner Rundfunk 91.4 am Donnerstag mit Simone Panteleit und Team und wir sind mit Ihnen in Reinickendorf am Flughafensee Tegel. Seit Jahren ein Problem für den Bezirk, bei dem er scheinbar aufgegeben hat. Nach ewig langen Versuchen, das Badeverbot dort durchzusetzen, hat man sich jetzt entschieden, das Baden einfach zu dulden. Unser Berlin-Reporter Christian Fuchs ist heute früh am See, wollte da über die neue Duldung reden. Angekommen dort stellt er fest, Probleme gibt es nicht nur im Wasser, sondern vor allem am Ufer, inklusive eines Feuers in einem Grill, das noch vor sich hingelodert hat.
1: Ja, mittlerweile habe ich tatsächlich alles gelöscht und habe auch so lange gewartet, bis das kalt genug gewesen ist, der ganze Grill hier, dass ich ihn dann jetzt auch tatsächlich in einer Mülltonne entsorgen konnte. Aber das scheint ja hier schon ein ziemliches Problem zu sein. Franz Jeste steht neben mir. Er ist Vogelschützer vom NABU. Die haben ja hier quasi ihr Vogelreservat. Auch Sie haben erzählt, hier gibt es viele, die sich tatsächlich nicht an die Regeln halten. Was beobachten Sie so?
2: Genau, also hier ist wirklich viel zu erleben. Also wir haben hier Wildcamper vor allen Dingen, offene Feuerstellen, teilweise nur Grillen, ist aber auch nicht erlaubt. Und tatsächlich, wir am Vogelschutzreservat erleben gerade dies Jahr häufiger, dass halt Leute den Zaun übersteigen und dort ebenfalls Party machen. Die wollen da alleine sein und so weiter und sind dann ganz oft im Reservat, hinterlassen ihren Müll und so weiter und mit allen schlechten Folgen für die Natur. Ja. Zum anderen fehlt ja diese lange Bojenkette am Wasser, die ist nicht mehr erkennbar. Also schwimmen die Leute rüber und zerlatschen das Schilf, wollen dort lagern und so weiter.
1: Ich sehe gerade, hier ist gerade die BSR angekommen. Ne? Schönen guten Morgen, nicht erschrecken bitte. Ich bin vom Berliner Rundfunk. Ich habe hier gerade irgendwie noch einen brennenden Müll gesehen. Erlebt ihr das tatsächlich öfter hier?
3: Ja, ist fast tagtäglich, dass hier irgendwo noch ein Feuer brennt. Gestern hat er in seiner kleinen Hütte da drin so ein Feuer gemacht. Da dachte ich schon, wenn der da zu lange in der Hütte huckt.
1: Ich habe den Grill gerade gelöscht und so. Ihr seid jeden Tag hier, habe ich gehört.
3: Ja.
1: Und trotzdem so viel Müll?
3: Ja. Jeden Tag viel Müll. Gerade wenn es jetzt das Wetter umschwingt, also schönes Wetter ist, dann kommen natürlich alle Leute her.
1: Ja, ja.
3: Da ist hier alles voll.
1: Und wir haben ja gerade erst mal Anfang des Sommers. Also das ist wirklich heftig, ne? Uncool. Und der Müll, das ist wirklich krass hier.
0: Ja, und so laufen lassen kann der Bezirk das eigentlich nicht. Haken wir auch nochmal nach, ob das nicht doch irgendwie in den Griff zu bekommen ist. Denn so wie jetzt ist es schlecht für die Natur und vor allem auch für die, die sich an die Regeln halten. Wir kümmern uns, Ihr Berliner Rundfunk 91.4. 8:43 Uhr jetzt. Schönen Donnerstagmorgen.

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10: Guten Morgen. Ab Mitte des Monats hat Berlin eine neue S-Bahn-Linie. In der DB Navigator-App steht, dass die S15 ab übernächster Woche ihren Betrieb aufnimmt. Offiziell will die Bahn das Startdatum heute Vormittag verkünden. Die S15 fährt künftig zwischen Gesundbrunnen und dem Hauptbahnhof. Langfristig soll die Linie noch verlängert werden, unter dem Regierungsviertel durch bis zum Südkreuz. Erstmal profitieren aber vor allem die Fahrgäste aus dem Norden Berlins. Sie kommen künftig einfacher zum Hauptbahnhof. Ob im Supermarkt, im Bekleidungsgeschäft oder im Lager, hier in Berlin und Brandenburg wird heute und auch morgen im Handel gestreikt. Betroffen sind Unternehmen im Einzel- sowie im Groß- und Außenhandel. Die Gewerkschaft Verdi fordert in den laufenden Tarifverhandlungen rund 220 Euro mehr für die Beschäftigten pro Monat. Die Gewerkschaft wirft den Handelskonzernen vor, trotz guter Gewinne unverschämte Angebote zu machen. Nach einer zweijährigen Hängepartie können die Ukraine und Moldau auf den Beginn ihrer EU-Beitrittsverhandlungen hoffen. Im Idealfall sollen die Gespräche bereits Mitte dieses Monats gestartet werden, sagt die zyprische EU-Ratspräsidentschaft. Ein Veto aus Ungarn hatte die Gespräche lange blockiert. Jetzt bringt der Regierungswechsel in Ungarn Bewegung in den Prozess. Allerdings dauern solche Verhandlungen meist jahrelang und es steht nicht fest, ob sie auch erfolgreich verlaufen. Es ist eines der wichtigsten Projekte des Berliner Senats. Das Berliner Abgeordnetenhaus diskutiert heute über den Aufgabenkatalog zur Verwaltungsreform. Er regelt, für welche Aufgaben künftig die Bezirke und für welche die Landesebene zuständig ist. Das Behörden-Ping-Pong wegen Doppel- und Mehrfachzuständigkeiten soll so ein Ende haben. Im Januar griffen Hertha-Fans beim Heimspiel gegen Schalke massiv Polizisten an. Verein und Fanhilfe beklagten später hartes Vorgehen von Beamten. Seit gestern sucht die Polizei mithilfe von Fotos nun 18 Männer, die sich an den Ausschreitungen beteiligt haben sollen. Bis zum Abend hatten sich schon 9 Personen selbst gemeldet oder wurden durch Hinweisgeber identifiziert.
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12: Mit Alexandra Eckel. Der Tänzerinnenbrunnen des Bildhauers Georg Kolbe wird heute versteigert. Als Schätzpreis für die Versteigerung des Auktionshauses Gresebach sind bis zu 1,5 Millionen Euro aufgerufen. Bislang steht der Brunnen im Garten des Kolbe-Museums in Charlottenburg.
8: Guten Morgen um 9 Uhr und 2 Minuten. Hier ist der Berliner Rundfunk 91.4. So richtig gut läuft es leider immer noch nicht auf der A100 und der A115. Die Einzelheiten hat Schmitti für Sie im Verkehrsstudio.
4: Also am längsten dauert es auf der A115 Richtung Berlin. Hier sind wir im Moment bei 20 Minuten Zeitverlust. Und auch im Stadtring 100 sind es 10 bis 12 Minuten mehr Richtung Wedding ab dem Kreuz Schöneberg bis zum Kreuz Schmargendorf. Ebenso in der Gegenrichtung ab dem Jakob-Kaiser-Platz bis zum Dreieck-Funkturm. Dann schauen wir nochmal nach Rummelsburg. Da ist auch noch Anstehen angesagt. Viertelstunde Stau auf der Nöldner Straße Richtung Ostkreuz und 10 Minuten mehr sind es auf der A10 im westlichen Berliner Ring Richtung Hamburg zwischen Großkreuz und der Havelbrücke. Es wird geblitzt in Schöneweide auf dem Adlergestell, in Neukölln Silbersteinstraße, Rudow-Waltersdorfer Chaussee, B2 in Treuenbrietzen auf der Leipziger Straße und A13 Richtung Dresden zwischen Kittlitz und Karlau. Dankeschön für Ihre Staus und Blitzer unter Berlin 201 91 390 und eine gute Fahrt wünsche ich.
8: Genießen Sie.
4: Was ist?
8: Warum? Jetzt gibt es große Verwirrung hier im Studio. Was ist los, Jonas?
13: Ich fand den Voice Crack gerade nur so schön.
8: Blitzer! Schmitti singt manchmal ein bisschen, das ist ganz süß.
4: Leichten, wirklich ernsthaft?
8: Ja, ist ganz süß. Meldet Sie gerne eure Blitzer.
4: Ich will es ein bisschen, dass es nett klingt. Ich bin
8: das,
4: ja nicht so,
8: und weißt du. Das funktioniert sehr, sehr gut. Es funktioniert sehr gut. So, wir gucken aufs Wetter. Genießen Sie jedes bisschen Sonne, was Sie heute abbekommen können. Die meiste Zeit wird der Himmel über Berlin und Brandenburg bewölkt sein. Und die Wolken haben auch noch Schauer im Gepäck. Am Nachmittag sind auch Gewitter möglich. Und wenn es rumst, dann können auch Hagel, Starkregen und Sturmböen dabei sein. 24 Grad erwarten wir maximal. 16, 17 Grad haben wir aktuell. Morgen am Donnerstag geht es rauf auf 20 Grad. Es wird wechselnd bewölkt sein mit Schauern und Gewittern.
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8: Oh, und jetzt steht die Chefin vor der Tür. Oh Gott, Schmitti, was hast du gemacht?
4: Deshalb bin ich schon gerade nach unten gerutscht, habe meinen Stuhl nach unten gefahren, damit sie mich gar nicht sieht.
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0: Zur Tasse Kaffee um kurz nach neun gibt's obendrauf noch eine spannende Musikgeschichte und 50 Euro Sommertaschengeld, wenn alles gut läuft. Jetzt hier bei Simone Panteleit und Team.
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0: Und wir spielen jetzt mit Claudia aus Köpenick. Hallo.
2: Guten Morgen, Simone.
0: Wie war dein Start in den Tag?
2: Auch ganz gemütlich. Erstmal aufwachen und dann nachher, heute ist mein freier Tag, dann gehe ich noch zur Kosmetik heute und noch einen Arzttermin. Also ja, ganz, ganz entspannt.
0: Das sozusagen. Klingt doch wunderbar. Und vorher gibt es ein ganz bisschen Aufregung, bisschen ja. Quiz-Trouble. Du bekommst eine Frage zu deiner Lieblingsmusik, dazu zwei Antwortmöglichkeiten und eben 50 Euro Sommertaschengeld, wenn du richtig liegst.
2: Okay.
0: Welcher Star hat nicht nur eine erfolgreiche Rockkarriere hingelegt, sondern besitzt auch eine eigene Einrichtungsfirma? Ist es A, Lenny Kravitz oder B, John Bon Jovi?
2: Schwierig. ich würde mal auf B tippen.
0: Auf den John Bon Jovi?
2: Ja, oder lieber doch A. Ich glaube, ich bleib bei A.
0: du switchst um und dann bleibst du bei A, ja?
2: Ja, okay.
0: Okay, also ich logge Lenny Kravitz ein.
2: Ja,
0: Okay, ich sag mal so, die Firma trägt den Namen Kravitz Design. Damit ist deine Antwort richtig. Du bekommst 50 Euro von uns.
2: Super. Auch gerade noch die Kurve gekriegt.
0: Gerade so, aber immerhin noch rechtzeitig. Ja. 2003 ist die Firma von Lenny Kravitz gegründet worden, ist unter anderem spezialisiert auf Innenarchitektur und hat prominente Kunden. Unter anderem war Lenny Kravitz verantwortlich für die Inneneinrichtung von Jennifer Anistons Villa in Bel Air oder die Umgestaltung vom Anwesen von Lionel Richie. Sein Markenzeichen, Vintage-Möbel, Spiegeldecken, dicke Samtstoffe, schwere marokkanische Teppiche und Tierprints. Wäre das auch was für dich?
2: Spannend. Ja, ach doch, das eine oder andere könnten wir da auf jeden Fall mitnehmen.
0: Okay, ich wünsche dir einen ganz fabelhaften Tag, liebe Claudia. Herzlichen Glückwunsch nochmal. Und Sie wollen auch? Na dann ab in unsere App, anmelden und los geht's.
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0: Morgen. Berlins neueste S-Bahn-Linie, die S15, soll ab übernächster Woche starten. Das geht aus der DB Navigator-App hervor. Offiziell will die Bahn das Startdatum für die Linie zwischen Hauptbahnhof und Gesundbrunnen heute Vormittag verkünden. Hier in Berlin und Brandenburg wird heute und auch morgen im Handel gestreikt. Betroffen sind Unternehmen im Einzel- sowie im Groß- und Außenhandel. Die EU startet möglicherweise noch in diesem Monat Beitrittsverhandlungen mit der Ukraine und Moldau. Das sagt die zyprische EU-Ratspräsidentschaft. Nachdem die neue ungarische Regierung ihr Veto gegen Verhandlungen zurückgezogen hat, ist Bewegung in den Prozess gekommen. Das Berliner Abgeordnetenhaus diskutiert heute über den Aufgabenkatalog zur Verwaltungsreform. Er regelt, für welche Aufgaben künftig die Bezirke und für welche die Landesebene zuständig ist.
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2: Mit Alexandra Eckel. In Lichtenberg gibt es ab heute den Sommer über die Pop-Up-Bibliothek. An 6 Donnerstagnachmittagen sind Interessierte zu Austausch, Buchentdeckungen und Mitmachaktionen im Ostseeviertel eingeladen. Unter freiem Himmel stehen Besuchern Liegestühle, mehrsprachige Bücher und ausgewählte Gegenstände aus der Bibliothek der Dinge zur Verfügung.
3: Kurz nach 10 am Donnerstag, schönen guten Morgen. Hier ist der Berliner Rundfunk 91.4 und wir schauen nochmal, wie es auf den Straßen aussieht. Zusammen mit Schmitti im Verkehrsstudio.
4: Schönen guten Morgen. Also einmal Vorsicht bitte auf der A111 stadtauswärts zwischen Festplatz und dem Tunnelflughafen Tegel. Blockierten Liegenbleiber. Die rechte Spur, hier dauert es gerade etwa 5 Minuten, um dran vorbeizukommen. Dann haben wir noch ein bisschen Stau auf der A100 Richtung Wedding. Das dauert 10 Minuten länger ab dem Innsbrucker Platz bis zum Kreuz Schmargendorf und eine Viertelstunde Stau einmal auf der A115 Richtung Berlin auf Höhe Kleinmachnow und auch auf der A10 im westlichen Berliner Ring in Fahrtrichtung Hamburg zwischen Großkreuz und der Havelbrücke. Die neuesten Blitzer stehen in Schöneweide auf dem Adlergestell, Neukölln-Silbersteinstraße, in Rudow-Waltersdorfer Chaussee und auf der B2 in Treuenbrietzen. Dankeschön für Ihre Staus und Blitzer unter Berlin 201 91 390 und eine gute Fahrt wünsche ich.
3: Mal Sonne, mal Wolken, so mal Sonne, mal Wolken, so geht's in diesen Donnerstag. Im Laufe des Tages werden die Wolken mehr, es kommen Schauer runter und ab dem Nachmittag sind dann auch Gewitter möglich in Kombination mit Starkregen, Hagel und Sturmböen. 24 Grad erwarten wir maximal. Morgen am Freitag wechselnd bewölkt mit gelegentlichen Schauern oder Gewittern bei 20 Grad.
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3: Wir haben alles für Sie, was heute früh wichtig ist und worauf Sie sich eventuell einstellen sollten. Und da sind wir bei einer der 300 maroden Brücken, die bei uns in Berlin saniert werden müssen. Es geht um die Schönerlinder Brücke. Da ist jetzt schon nur eine Spur pro Richtung frei. Unser Berlin-Reporter Christian Fuchs sagt Ihnen gleich, wie sehr die Schäden unter der Brücke schon zu sehen sind, wie sich das oben auf der Brücke auswirkt und wie lange ein Neubau die Pendler dort beschäftigen wird. Hören Sie um 9.40 Uhr nach Scissor Sisters und nach Jennifer Rush. 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

0: 300 marode Brücken hier bei uns in der Stadt, alle täglich dauerbelastet. Man kann es schon ein bisschen mit der Angst zu tun kriegen bei dem Gedanken daran, dass man da auch ständig rüberfährt. Hier ist der Berliner Rundfunk 91.4 mit Simone Panteleit und Team. Schönen guten Morgen. Wir haben uns die schlimmsten Beispiele für Sie angeschaut, den Berliner Rundfunk Brückencheck. Gemeinsam mit einem Brückenexperten von der Bundesanstalt für Materialforschung und Prüfung gibt es für Sie zum Nachhören auf berlinerrundfunk.de. 125 Brücken müssen aufwendig saniert werden. Bei 175 weiteren hilft nur noch der Abriss und Neubau. So wie am Autobahndreieck Pankow. Dort trifft es die Schönerlinder Brücke, die über die S-Bahn-Gleise führt. Und dass an der Bausubstanz dringend was gemacht werden muss, das sehen Sie, wenn Sie wie unser Berlin-Reporter Christian Fuchs vorhin unter der Brücke stehen.
1: Ja, es bröckelt, es ist rissig hier unten unter der Brücke, wenn ich hier so hoch schaue, direkt an der Autobahn A114. Aber das, was eigentlich schlimm ist, ist ja das, was im Inneren der Brücke passiert. Die Brücke ist von Anfang der 70er Jahre und hat jetzt einfach auch ein Lebensalter erreicht, dass das eigentlich ziemlich logisch ist, dass man die jetzt nach über 50 Jahren dann auch mal ersetzen muss. Das merkt man vor allen Dingen oben auf der Fahrbahn, da ist schon eingeschränkt, es geht nur noch einspurig, es steht hier eine Behelfsampel, es stehen hier super viele Poller, man sieht auch schon Risse oben auf der Brücke und deswegen muss die Brücke komplett ersetzt werden. Das ist natürlich super nervig, nicht nur für alle Pendler hier aus dem Norden von Pankow, aus Schönerlinde, aus Karow, aus Buch, sondern es ist hier auch extrem viel LKW-Verkehr. Viele Brummifahrer, die diese Brücke hier benutzen, um dann von hier aus weiter in die nördliche Stadt zu fahren, die kommen ja zum Beispiel alle vom Berliner Ring und von noch woanders her. Und das ist dann extrem stressig die nächsten Jahre. Es wird noch schlimmer werden, als es jetzt ist. Das kann man zumindest vermuten. 2027 will man fertig sein mit der Planung für diesen Ersatzneubau und dann ist der Baustart. Das bedeutet, wenn man dann mal ausgeht von, naja, 2-3 Jahren Bauzeit, was ja irgendwie normal ist, dann sind wir bei 2030. Puh, da kommt was auf uns zu.
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10: Ich bin Sebastian Pasotti. Guten Tag. Berlin bekommt eine neue S-Bahn-Linie. Die Bahn will heute das neue Startdatum für die S15 verkünden. Aus der DB-Navigator-App geht schon jetzt hervor, dass sie erstmals übernächste Woche fahren wird. Von da an wird die S15 zwischen Gesundbrunnen und dem Hauptbahnhof unterwegs sein. Von der S15 profitieren besonders Nordberlinerinnen und Berliner, die zum Hauptbahnhof wollen. Langfristig soll die S15 noch verlängert werden, vom Hauptbahnhof unter dem Regierungsviertel durch bis nach Südkreuz. Die EU startet möglicherweise noch in diesem Monat Beitrittsverhandlungen mit der Ukraine und Moldau. Das hat die zyprische EU-Ratspräsidentschaft mitgeteilt. Eigentlich sollten die Verhandlungen schon vor 2 Jahren beginnen. Damals gab es aber ein Veto aus Ungarn. Mit der neuen ungarischen Regierung ist jetzt Bewegung in den Prozess gekommen. Die Beitrittsgespräche dauern oft Jahre und es steht auch nicht fest, ob sie tatsächlich zu einer EU-Mitgliedschaft führen. Die Menschen in Deutschland nutzen deutlich weniger das Internet. Das geht aus der Postbank Digitalstudie hervor. Danach verbringt die Bevölkerung im Schnitt 67 Stunden pro Woche im Netz. Das sind rund 5 Stunden weniger als im vergangenen Jahr. Die Studienautoren sagen, dass es über alle Altersgruppen hinweg den Wunsch gibt, mehr Zeit in Familie, Freunde und Hobbys zu investieren. Die Menschen unterscheiden bewusster zwischen sinnvollen und überflüssigen Online-Aktivitäten. Besonders der Konsum von Inhalten auf Social-Media-Plattformen sowie bei Messenger-Diensten und Videoportalen sei deutlich zurückgegangen. In Schwimmbädern in Potsdam dürfen Badegäste künftig keine Smart Glasses mehr tragen, also Brillen mit Kameras und Mikrofon. Das hat die Stadtversammlung beschlossen. Das Verbot soll in die Haus- und Badeordnung aufgenommen werden. Außerdem wird das Bäderpersonal geschult, damit es die Brillen erkennt. Mit Smart Glasses können unbemerkt Bilder gemacht und Videos aufgenommen werden.
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9: mit Alexandra Eckel. Der Tänzerinnenbrunnen des Bildhauers Georg Kolbe wird heute versteigert. Als Schätzpreis für die Versteigerung des Auktionshauses Griesebach sind bis zu 1,5 Millionen Euro aufgerufen. Bislang steht der Brunnen im Garten des Kolbe-Museums in Charlottenburg.
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8: Es gibt aktuellen Liegenbleiber auf der A111 stadtauswärts zwischen Festplatz und Tunnelflughafen Tegel, hier auf der rechten Spur. Und dann haben wir noch einen Ampelausfall in Prenzlauer Berg auf der Pappelallee in Höhe der Gneiststraße. 20 Minuten dauert es länger auf der A115 Richtung Dreieck-Funkturm zwischen Potsdam-Babelsberg und der Spanischen Allee. Und in Brandenburg ist wegen Mehrarbeiten auf der A11 Richtung Kreuz Uckermark zwischen Lanke und Werbelin die rechte Spur gesperrt. Dann haben wir noch Bauarbeiten auf der A12, deshalb ist die linke Spur gesperrt Richtung Berliner Ring zwischen Fürstenwalde West und Friedersdorf. Und es staut sich noch auf der A13 Richtung Berlin zwischen Großköris und Mittenwalde. Blitzer stehen in Spandau auf dem Askanienring, in Schmargendorf auf der Hagenstraße und in Eisenhüttenstadt auf der Straße der Republik. Danke für Ihre Staus und Blitzer unter Berlin 201 91 390. Gute Fahrt. Noch sieht's gar nicht so schlecht aus draußen, aber so freundlich bleibt's bei uns leider nicht den kompletten Tag. Zum Nachmittag hin nehmen die Wolken hier zu und es kommt zu Schauern und Gewittern. 24 Grad erwarten wir heute maximal. Morgen am Freitag gibt's einen Sonne-Wolken-Mix und es kann auch immer wieder etwas regnen und gewittern, dann bei 20 Grad.
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1: Der kommt aus dem Jahr 1988, in dem in Westdeutschland die Fußball-Europameisterschaft ausgetragen wurde. Im Halbfinale war Schluss für uns gegen den späteren Europameister, die Niederlande. In Tiergarten wurde zwischen Landwehrkanal und Lützowstraße das Grand Hotel Esplanade eröffnet. Die Filme Rain Man und Eine verhängnisvolle Affäre kamen ins Kino. Und im Radio lief dieser Song ganz neu rauf und runter. Ship of Fools von Erasure, unser Überraschungshit der Stunde.

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1: Ich bin Sebastian Prasotti. Guten Tag. Die Berliner CDU will den öffentlichen Nahverkehr deutlich ausbauen. Sie will unter anderem die U2 nach Französisch Buchholz und Buch, die U8 bis ins Märkische Viertel und die U7 zum Flughafen BER und bis Heerstraße Nord verlängern. So steht es im CDU-Programm für die Abgeordnetenhauswahl im September. In der Bildungspolitik will die CDU unter anderem die Vorschule und die Kopfnoten wieder einführen. Das Programm soll nächsten Dienstag auf einem Landesparteitag beschlossen werden. Im Handel hier in Berlin wird heute und morgen gestreikt. Dazu hat die Gewerkschaft Verdi aufgerufen. An dem Streik nehmen der Einzel- sowie der Groß- und Außenhandel teil. Verdi fordert in den Tarifverhandlungen für die Beschäftigten rund 220 Euro mehr pro Monat. Die Handelskonzerne stünden wirtschaftlich hervorragend da. Die Beschäftigten würden dagegen mit Lohnverlusten abgespeist, heißt es.
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3: Es gab einen Unfall in Gropiusstadt auf der Johannisthaler Chaussee Richtung Buckow zwischen dem Kirschnerweg und der Fritz-Erle-Allee. Hier ist das aktuell gesperrt. Und wir haben noch einen Ampelausfall in Prenzlauer Berg auf der Pappelallee in Höhe der Gneiststraße. In Brandenburg können Sie eine Viertelstunde draufpacken auf der A10, dem westlichen Berliner Ring, Richtung Dreieck-Havelland zwischen Großkreuz und Vöben. Und es liegt ein Reifen auf der A12 Richtung Frankfurt-Oder zwischen Storkow und Fürstenwalde-West. Wir haben auch noch einen dicken Stau auf der A13 Richtung Berlin zwischen Großköris und Mittenwalde. Hier können Sie eine Dreiviertelstunde mehr draufpacken. Und nach einem Unfall haben wir eine Vollsperrung auf der L100 zwischen Basdorf und Schönwalde. Blitzer stehen in Tegel auf dem Borsigdamm, in Marzahn auf dem Blumberger Damm und in Angermünde auf der Gartenstraße. Danke für Ihre Staus und Blitzer unter Berlin 201 91 390. Kommen Sie gut an. Es sind schon recht viele Wolken am Himmel. Die geben schon mal einen kleinen Vorgeschmack darauf, was hier heute noch runterkommen soll. Nachmittags ziehen einige Schauer auf und es kann hier und da auch mal ein bisschen gewittern. Trotzdem kommen wir insgesamt auf um die 24 Grad. Und morgen, der Freitag, der bringt einen Wechsel aus Sonne und Wolken. Dabei sind auch wieder einzelne Schauer und Gewitter möglich. Morgen dann bei 20 Grad.
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1: Sunny.
0: Sunny von Bobby Hepp.
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0: Eigentlich ein Soul-Song, den gibt's aber auch in der Rap-Version von Crow.
1: Sunny.

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11: Ich bin Ralf Gulke. Guten Tag. Die israelischen Angriffe im Libanon gehen weiter. Libanesische Medien berichten von israelischen Drohnenangriffen im Süden des Landes. Ein Mensch sei dabei getötet worden. In Nordisrael wurde zeitgleich Luftalarm ausgelöst. Beide Länder hatten sich gestern in Washington auf die Umsetzung einer Waffenruhe geeinigt. Dafür müsste allerdings die Hisbollah ihre Angriffe auf Israel einstellen. Bei ukrainischen Angriffen auf die von Russland annektierte Halbinsel Krim sind nach Angaben der örtlichen Behörden 4 Menschen getötet worden. 7 weitere wurden verletzt. Die Ukraine greift seit längerem verstärkt Ziele in den besetzten Gebieten, aber auch tief im russischen Hinterland an. Gestern attackierte sie kurz vor dem Start des Internationalen Wirtschaftsforums Ziele in Sankt Petersburg. Bundesinnenminister Dobrindt hat den jüngsten Forderungen nach einem Ende der deutschen Kontrollen an den Binnengrenzen des Schengen-Raums eine Absage erteilt. Er sagte am Rande eines Treffens mit EU-Kollegen in Luxemburg, die Maßnahmen der vergangenen Monate seien wirkungsvoll gewesen. Die EU-Kommission hatte zuletzt empfohlen, die Kontrollen zu beenden. Die Zahl der Dollarmillionäre in aller Welt und ihr Vermögen haben im letzten Jahr erneut Rekorde gebrochen. Laut dem neuen Weltwohlstandsbericht des Beratungsunternehmens Capgemini stieg die Zahl der Millionäre im letzten Jahr um knapp 8% auf mehr als 25 Millionen Menschen an. Sie besitzen zusammen fast 100 Billionen Dollar. Heimlich gefilmte Videos von Frauen in Badekleidung landen immer wieder im Netz. Aufgenommen werden sie oft mit Smart Glasses, also Brillen mit Kamera und Videofunktion. In Potsdam sollen diese Brillen nun deshalb aus den Schwimmbädern verbannt werden. Das hat die Stadtverordnetenversammlung beschlossen. Das Verbot soll in die Haus- und Badeordnung aufgenommen werden. Außerdem soll das Personal geschult werden, damit es die Brillen überhaupt erkennt.
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12: Mit Michel Gradell. Die Kinoprogrammpreise sind in Berlin und Brandenburg verliehen worden. Insgesamt gab es 1,5 Millionen Euro vom Medienbord zur Stärkung der Kinokultur. Ausgezeichnet wurden zum Beispiel in Berlin das Kino in den Hackischen Höfen, das Bundesplatzkino und das Sputnik-Kino. Außerdem in Brandenburg das Multikulturelle Zentrum Templin, der Weltspiegel Cottbus und das Thalia-Programmkino Potsdam.
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13: Es gab einen Unfall in Gropiusstadt auf der Johannisthaler Chaussee Richtung Buko zwischen dem Kirschnerweg und der Fritz-Erle-Allee. Hier ist es aktuell gesperrt und es dauert noch 10 Minuten länger auf dem Stadtring der A100 Richtung Treptow zwischen dem Jakob-Kaiser-Platz und dem Dreieckfunktor. In Brandenburg werden die Schutzplanken erneuert auf der A2 Richtung Magdeburg zwischen dem Dreieck Werder und Lenin. Hier ist die rechte Spur gesperrt. Und Achtung auf der A10, dem westlichen Berliner Ring. Hier gab es einen Unfall Richtung Dreieck Werder zwischen Vöben und Großkreuz hier auf der linken Spur. Und es dauert immer noch eine halbe Stunde länger auf der A13 Richtung Berlin zwischen Großköris und Mittenwalde. Blitzer stehen in Kreuzberg auf der Skalitzer Straße, in Britz auf der Gutschmiedstraße und in Brandenburg an der Havel auf der Otto-Sido-Straße. Danke für Ihre Staus und Blitzer unter Berlin 201 91 390. Kommen Sie gut an. Es zieht schon langsam ordentlich zu hier bei uns. Wir haben viele Wolken am Himmel und aus denen kann es vor allem am Nachmittag ordentlich rausregnen. Dazu kommen auch noch vereinzelt ein paar Gewitter. 24 Grad gibt es heute maximal bei uns. Auch morgen gibt es eine Mischung aus Sonne und Wolken. Dazu kann es zeitweise regnen und gewittern. Morgen kriegen wir dann maximal 20 Grad.
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Hallo und herzlich willkommen hier bei uns, der Berliner Rundfunk 91.4. Jetzt mit dem, wie ich behaupte, besten Song, den Phil Collins je geschrieben hat. Und das will was heißen. Schließlich verdanken wir diesem Mann unzählige Hits. I Wish It Would Rain Down ist deshalb so toll, weil noch ein weiterer großer Musiker von Anfang bis Ende dabei ist, Eric Clapton. Und Phil Collins hat auch mal erzählt, wie es dazu gekommen ist. Er hatte diesen Song geschrieben und das Gefühl, dass er nie zuvor so eine bluesige Nummer hinbekommen hatte. Das ist eindeutig ein Clapton-Song, hat er gedacht, ist zu ihm hingegangen mit den Worten: Eric, ich habe dich noch nie gefragt, ob du für mich spielst, aber jetzt ist es soweit. Ich habe einen Song, der genau deine Baustelle ist. Der Rest ist Geschichte, war eine extrem erfolgreiche Single und ich kenne Menschen, die damals extra zum Konzert in Berlin in die Waldbühne gegangen sind, nur um diesen Song live zu hören. Hat Phil Collins aber nicht gespielt, weil Eric Clapton nicht dabei war und die Gitarre hätte spielen können. Dafür genießen wir ihn jetzt.

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14: Ich bin Sebastian Pasotti. Guten Tag. Kommende Woche trifft sich die Berliner CDU zu einem Landesparteitag. Hier will sie ihr Programm für die Abgeordnetenhauswahl im September beschließen. Sie plant unter anderem eine Randbebauung des Tempelhofer Feldes, mehr Videoüberwachung, einen weiteren A100-Ausbau und auch weiter mit einer Magnetschwebebahn. Zudem will sie mehrere U-Bahn-Linien verlängern, unter anderem die U2.

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2: Es gab einen Unfall in Gropiusstadt auf der Johannisthaler Chaussee Richtung Buko. Zwischen dem Kirschnerweg und der Fritz-Erle-Allee ist es deshalb gesperrt. Und wir haben noch einen Liegenbleiber auf der A111 Richtung Charlottenburg zwischen der Ausfahrt Raststätte Stolperheide und Schulzendorfer Straße. Hier ist deshalb die rechte Spur gesperrt. Außerdem gab es einen Unfall auf der A10 Richtung Dreieck-Haveland zwischen Großkreuz und Vöben hier auf der linken Spur. Und auch auf dem nördlichen Berliner Ring gibt es einen Liegenbleiber Richtung Dreieck-Barnim zwischen Oberkrämer und dem Kreuz Oranienburg. 30 Minuten dauert es auch nach wie vor länger auf der A13 Richtung Berlin zwischen Großkyris und Mittenwalde. Blitzer stehen in Charlottenburg auf der Schlossstraße, in Langwitz, Alt-Langwitz und in Fino auf der Altenhofer Straße. Danke für Ihre Staus und Blitzer unter Berlin 201 91 390. Gute Fahrt! Ja, es sind schon einige Wolken am Himmel hier bei uns in Berlin und Brandenburg. Vor allem zum Nachmittag hin soll es auch hier und da ein bisschen regnen und auch ein paar Gewitter sind möglich. Dazu bekommen wir heute maximal 24 Grad. Die werden dann morgen am Freitag zu 20 Grad. Aber ansonsten geht es ähnlich weiter. Viele Wolken, immer mal ein Schauer oder Gewitter, die mit am Start sein können.
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Hallo und herzlich willkommen. Simone Panteleit und Team hier beim Berliner Rundfunk 91.4. Jetzt mit Somebody's Watching Me von Rockwell. Ein Mega-Hit, der zeigt, wie sehr Vitamin G manchmal helfen kann. Zwei der Jackson-Brüder machen mit beim Song. Jermaine war Rockwells Schwager und hat die Background-Vocals für den Song geliefert. Und Michael Jackson ist Rockwells alter Schulfreund und singt für ihn den Refrain ein. Beide Jacksons stehen aber nicht auf dem Cover der Single, weil Rockwell nicht wollte, dass sich die Platte

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13: Ich bin Ralf Gulke. Guten Tag. Im Neuköllner Ortsteil Gropiusstadt hat ein BVG-Bus am Vormittag scharf bremsen müssen. Dabei wurden laut Feuerwehr 16 Menschen verletzt, die meisten kamen ins Krankenhaus. Der Bus der Linie M11 war mit etwa 60 Passagieren auf der Johannisthaler Chaussee unterwegs. Auf der Höhe der Gropius-Passagen musste der Fahrer aus noch unbekannten Gründen plötzlich eine Vollbremsung machen. Die EU-Innenminister erwägen, ukrainische Männer im wehrfähigen Alter vom automatischen Schutz auszuschließen. Man sei bereit, die Massenzustromrichtlinie zu verlängern, sagte Bundesinnenminister Dobrindt bei einem Kollegentreffen in Luxemburg. Deutschland habe aber Zweifel daran, dass Ukrainer im wehrpflichtigen Alter darunter fallen. Sein österreichischer Kollege Karner äußerte sich ähnlich. EU-Innenkommissar Brunner betonte, er müsse den Ländern zuhören, die besonders betroffen seien. Der ADAC bewertet die Vollsperrung der Autobahnbrücke über den Rhein in Bonn als Vollkatastrophe für die Region. Viele Autofahrer müssten in den Kölner Raum ausweichen, der dortige Verkehr laufe aber ohnehin schon am Limit. Auch die örtliche Industrie- und Handelskammer sprach von einer Katastrophenmeldung. Mit der Brücke werde eine Lebensader gekappt. Der Bonner Oberbürgermeister Deus berief eine Taskforce ein. Die Autobahn GmbH hatte die Brücke gestern gesperrt. Sie ist nicht mehr sicher. Die Menschen in Deutschland nutzen deutlich weniger das Internet. Das geht aus der Postbank Digitalstudie hervor. Demnach verbringt die Bevölkerung im Schnitt 67 Stunden pro Woche im Netz. Das sind rund 5 Stunden weniger als im vergangenen Jahr. Die Studie sagt, dass es über alle Altersgruppen hinweg den Wunsch gibt, weniger online zu sein. Besonders der Konsum von Inhalten auf Social-Media-Plattformen sowie bei Messenger-Diensten und Videoportalen sei deutlich zurückgegangen.
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14: Mit Michel Kradel. In Berlin soll es das erste europäische Zentrum für App-Entwickler von Apple geben. Der neue Standort im Bezirk Mitte soll noch in diesem Jahr eröffnet werden. Apple plant dort unter anderem Programmierworkshops. Bisher gibt es solche App-Entwicklerzentren zum Beispiel in Shanghai und Singapur.
11: Ja, Probleme in Bonn wegen dieser maroden Brücke, die jetzt gesperrt werden musste. Wir haben es bei Ralf eben in den Nachrichten gehört. Ich sag mal so, das kennen wir zu gut aus Berlin. Es ist 12.03 Uhr. Aktuell gibt es Probleme auf der A111 statt einwärts. In der Ausfahrt Raststätte-Stolperheide ist die rechte Spur gesperrt. Ein Liegenbleiber ist hier der Grund. A10 nördlicher Berliner Ring Richtung Dreieck-Barnim. Zwischen Oberkrämer und Kreuz Oranienburg liegen Reifenteile auf der Fahrbahn. A10 der westliche Berliner Ring in beiden Richtungen. Da gibt es 15 Minuten Stau zwischen Potsdam Nord und Leest. 20 Minuten anstehen heißt es auf der A13 Richtung Berlin zwischen Großköris und Mittenwalde. Und auf der B101 Trebin Richtung Mariendorf ist ein voller Müllsack auf der Fahrbahn zwischen Großbeeren Süd und Birkenhain. Die Neusmützer stehen in Spandau auf dem Askania-Ring, in Charlottenburg auf der Schlossstraße und auf der A11 zwischen Finofurt und Werbelin. Danke für Ihre Staus und Blitzer unter Berlin 201 91 390 und kommen Sie gut weiter. Noch sieht es ganz entspannt aus mit Sonne und Wolken im Mix. Die Temperaturen 20 bis 23 Grad. Später am Nachmittag und Abend kommen einige Regenschauer auf uns zu. Es kann auch unwetterartig werden mit Starkregen, Gewittern, Sturmböen und Hagel. Ist alles möglich, dass sie zumindest mal vorgewarnt sind. Maximal bekommen wir dazu 25 Grad. Morgen sehr durchmischt. Sonne, Wolken, Regen. Alles im Wechsel bei nur noch 19 Grad. Am Samstag wieder meistens heiter, nur wenig Regen bei maximal 24 Grad.
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11: Mit Max Kachur und mit einer interessanten Statistik, die jetzt rausgekommen ist. Die Deutschen wurden befragt, wie groß deren Interesse an der Fußball-WM ist. Das Ergebnis? Die meisten interessieren sich gar nicht dafür. 37%. Weitere 30% interessieren sich weniger dafür. Wirklich stark oder sehr starkes Interesse, das haben nur 22% für die WM. Hätte man vielleicht gar nicht so gedacht, ne? Und ich habe noch was Lustiges entdeckt. Wenn Sie den Spieler Nick Woltemade googeln, dann wird von Google vorgeschlagen, meintest du Rudi Völler? Andersrum ist es übrigens genauso. Hat sich Google wohl einen Scherz erlaubt. Wahrscheinlich, weil beide eine gewisse Ähnlichkeit haben mit den Locken. Die besten Hits aller Zeiten, jetzt von Pat Benatar.

Berliner Rundfunk 91.4, einen schönen Donnerstagmittag für Sie. Das Jugendwort des Jahres, das kennen wir. Es wird jedes Jahr gekürt. Das sind dann irgendwelche komischen Wörter, die angeblich die jungen Leute so sagen. Ja, das stimmt. Meistens nur mehr oder weniger. Deswegen wird seit 2 Jahren auch das Boomer-Wort des Jahres überlegt. Der Content-Creator Levi Pendel hat sich das ausgedacht. Boomer sind die 62- bis 76-Jährigen. Jetzt ist die Abstimmung für dieses Jahr rum. Der Sieger wurde gekürt und es ist... ChatGPT, also ChatGPT, nur so komisch ausgesprochen und geschrieben. Naja, ich bin jetzt nicht so begeistert. Auf Platz 2 übrigens Hope, der Wahl. Auf Platz 3 Juno, Juli für Juni und Juli. Auf den hinteren Plätzen waren Drückeberger, Sonnabend und Reklame. Ganz ehrlich, da fand ich den Gewinner vom letzten Jahr doch irgendwie noch am besten. Das war Baujahr statt Geburtsjahr.

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3: Ich bin Sebastian Prasotti. Guten Tag. Die Berliner CDU will den öffentlichen Nahverkehr deutlich ausbauen. Sie will unter anderem die U2 nach Französisch Buchholz und Buch, die U8 bis ins Märkische Viertel und die U7 zum Flughafen BER und bis Heerstraße Nord verlängern. So steht es im CDU-Programm für die Abgeordnetenhauswahl im September. In der Bildungspolitik will die CDU unter anderem die Vorschule und die Kopfnoten wieder einführen. Das Programm soll nächsten Dienstag auf einem Landesparteitag beschlossen werden. Im Handel hier in Berlin wird heute und morgen gestreikt. Dazu hat die Gewerkschaft Verdi aufgerufen. An dem Streik nehmen der Einzel- sowie der Groß- und Außenhandel teil. Verdi fordert in den Tarifverhandlungen für die Beschäftigten rund 220 Euro mehr pro Monat. Die Handelskonzerne stünden wirtschaftlich hervorragend da. Die Beschäftigten würden dagegen mit Lohnverlusten abgespeist, heißt es.
1: 12.32 Uhr, Vorsicht, ein Liegenbleiber ist auf der A111 stadteinwärts in der Ausfahrt zur Raststätte Stolperheide. Die rechte Spur ist hier gesperrt. Auf der A10 im westlichen Berliner Ring gibt es in beiden Richtungen 15 Minuten Stau zwischen Leest und Potsdam Nord. Die A13 Richtung Berlin zwischen Großköris und Mittenwalde 20 Minuten.

0: zu uns. Sie haben teilweise Gewitter und Starkregen sowie Sturm, Böen und Hagel dabei. Kann sein, dass es bei Ihnen gar nicht so schlimm wird, aber dass Sie vorgewarnt sind, das ist auf jeden Fall alles möglich. Morgen beruhigt sich die Lage wieder, dann gibt es den ganzen Tag über einen Mix aus Sonne, Wolken und Regen bei 19 Grad.
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Don't Stop von Fleetwood Mac. Das ist hier Berliner Rundfunk 91.4 mit den besten Hits aller Zeiten. Und dazu zählt auch der nächste, What Have I Done To Deserve This von den Pet Shop Boys. Das Ding ist, es ist ein Duett. Das heißt, die brauchten noch eine Sängerin dafür. Der Assistent ihres Managers hat das die Springfield vorgeschlagen, weil Neil Tennant von den Pet Shop Boys die ganz toll fand. Allerdings fand das Plattenlabel das nicht so gut, dass die Springfield, ne, die hatte ihre große Zeit in den 60ern, die war in den 80ern schon gar nicht mehr so aktuell und groß. Stattdessen haben die Tina Turner oder Barbara Streisand vorgeschlagen. Neil Tennant hat aber auf Dusty Springfield bestanden. Sie wurde also angefragt. Ja, das Problem war, die kannte die Pet Shop Boys noch gar nicht so wirklich. Nur West End Girls. Den Song hat sie mal im Radio gehört. Das fand sie ganz gut, deswegen hat sie auch zugesagt. Und dann war es soweit. Sie ist im Studio angekommen, in schwarzer Designer-Lederjacke mit High Heels, schwarzem Augen-Make-up. Sehr nett und erstaunlich wenig selbstbewusst, kann sich Neil Tennant erinnern. Und ihre Stimme sowieso, wie eh und je. Das sind die Pet Shop Boys zusammen mit Dusty Springfield und What Have I Done To Deserve This?

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11: Und damit 13 Uhr. 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
12: Ich bin Ralf Gulke. Guten Tag. Beim scharfen Abbremsen eines BVG-Busses sind in Neukölln am Vormittag rund 15 Insassen verletzt worden. Laut Feuerwehr sind 2 Schwerverletzte darunter. Der Busfahrer der Linie M11 hatte auf der Johannisthaler Chaussee in Gropiusstadt eine Vollbremsung hingelegt. Nach Angaben der BZ war ein Autofahrer unvermittelt auf die Busspur gewechselt. Der 63-Jährige soll unter Drogen- und Alkoholeinfluss gestanden haben. 2 Tage nach dem schweren Straßenbahnunfall in Hohenschönhausen kommen die Reparaturarbeiten planmäßig voran. Die BVG hat nach eigenen Angaben die beschädigte Oberleitungsanlage in Richtung Prerower Platz instand gesetzt. Parallel wurden die beiden zerstörten Oberleitungsmasten neu aufgestellt. Nach aktuellem Stand kann der Straßenbahnbetrieb auf dem betroffenen Abschnitt morgen wieder aufgenommen werden. Heimlich gefilmte Videos von Frauen in Badekleidung landen immer wieder im Netz. Aufgenommen werden sie oft mit Smart Glasses, also Brillen mit Kamera und Videofunktion. In Potsdam sollen diese Brillen nun deshalb aus den Schwimmbädern verbannt werden. Das hat die Stadtverordnetenversammlung beschlossen. Das Verbot soll in die Haus- und Badeordnung aufgenommen werden. Außerdem soll das Personal geschult werden, damit es die Brillen überhaupt erkennt. Der ADAC bewertet die Vollsperrung der Autobahnbrücke über den Rhein in Bonn als Vollkatastrophe für die Region. Viele Autofahrer müssten in den Kölner Raum ausweichen, der dortige Verkehr laufe aber ohnehin schon am Limit. Auch die örtliche Industrie- und Handelskammer sprach von einer Katastrophenmeldung. Mit der Brücke werde eine Lebensader gekappt. Der Bonner Oberbürgermeister Deus berief eine Taskforce ein. Die Autobahn GmbH hatte die Brücke gestern gesperrt. Sie ist nicht mehr sicher. Die Menschen in Deutschland nutzen deutlich weniger das Internet. Das geht aus der Postbank Digitalstudie hervor. Demnach verbringt die Bevölkerung im Schnitt 67 Stunden pro Woche im Netz. Das sind rund 5 Stunden weniger als im vergangenen Jahr. Die Studie sagt, dass es über alle Altersgruppen hinweg den Wunsch gibt, weniger online zu sein. Besonders der Konsum von Inhalten auf Social-Media-Plattformen sowie bei Messenger-Diensten und Videoportalen sei deutlich zurückgegangen.
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13: Mit Michelle Gradell. Ende April ist im Tierpark ein Giraffenjunge zur Welt gekommen. Jetzt hat er einen Namen. Die Namenspartnerschaft hat Germany's Next Topmodel Linus Weber übernommen. Er hatte 2024 in der ersten Männerstaffel den zweiten Platz gemacht. Rothschildgiraffen leben eigentlich südlich der Sahara, aber in ihrem natürlichen Lebensraum gibt es nur noch 1.400 Tiere.
11: Tja, Probleme in Bonn wegen dieser maroden Brücke, die jetzt gesperrt werden musste. Wir haben es bei Ralf eben in den Nachrichten gehört. Ich sag mal so, davon können wir ein Lied singen hier in Berlin. Es ist 3:01. Wir gucken auf die Straßen. Aktuell gibt es 15 Minuten Stau auf der Karl-Marx-Straße in Neukölln stadteinwärts. Außerdem 15 bis 20 Minuten anstehen auf der A10 im westlichen Berliner Ring in beiden Richtungen zwischen Potsdam Nord und Leest. Vorsicht, auf der A20 Richtung Berlin zwischen Prenzlau Ost und Prenzlau Süd gibt es einen Brand. Und die neuesten Blitzer stehen in Köpenick auf der Straße Grüne trifft, in Mitte auf der Oranienburger Straße und in Luckenwalde auf der Brandenburger Straße. Danke für Ihre Staus und Blitzer unter Berlin 201 91 390. Kommen Sie gut an. Noch sieht's ganz entspannt aus mit Sonne und Wolken im Mix. Die Temperaturen 20 bis 24 Grad zur Stunde. Später am Nachmittag und Abend kommen einige Regenschauer auf uns zu. Das kann auch durchaus unwetterartig werden mit Starkregen, Gewittern, Sturmböen und Hagel. Ist alles möglich, dass sie zumindest vorgewarnt sind. Maximalwerte heute bei 25 Grad. Morgen sehr durchmischt, Sonne, Wolken, Regen, alles im Wechsel bei nur noch 19 Grad. Am Samstag wieder meist heiter, nur wenig Regen bei bis zu 24 Grad.
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11: Vielleicht haben Sie es in Ihrem Kalender heute gesehen. Heute ist Fronleichnam. Ja, wenn Sie jetzt sagen, ja gut, was soll ich damit anfangen? Für 2/3 der Deutschen ist das heute tatsächlich ein gesetzlicher Feiertag. Also nicht wundern, wenn Sie heute bei einer Versicherung oder beim Kundenservice ins Leere telefonieren. Kann gut sein, dass die in einem Bundesland sitzen, wo heute Feiertag ist. Tja, wir machen uns den Tag trotzdem schön, würde ich sagen, bei uns in Berlin und Brandenburg, auch ohne Feiertag. Ich bin Max Kahua und habe jetzt Evelyn Thomas für Sie.
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0: Cock Robin für Ihren Mittag. Schön, dass Sie dabei sind.
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0: Das macht richtig Spaß. Sie stellen Ihr Musikwissen unter Beweis und sichern sich im besten Fall 50 Euro. Ist auch nicht so schwer, ist eine 50-50-Chance. Immer morgen stellt Ihnen Simone Panteleit eine Frage und die hier war es heute früh für Silke aus Schwedt.
2: Welche schwedische Band wurde international bekannt, nachdem ein amerikanischer Student das Album während seines Schweden-Auslandsaufenthaltes kaufte und später an einen US-Radiosender weitergab? War es A, Ace of Base oder B, Roxette?
3: Ich würde dann Roxette nehmen.
2: Gut, dann logge ich das ein und sage, das stimmt.
3: Oh cool, danke.
2: Pass auf, die Story dahinter ist wirklich der Knaller. Dean Cushman kommt 1988 als Austauschstudent nach Schweden, hört bei einer Party Roxette mit The Look und feiert die Band so sehr, dass er bei seiner Rückkehr in die USA das ganze Album mitnimmt. Und weil er seine Begeisterung unbedingt teilen will, schenkt er zu Hause die CD an seinen Lieblingsradiosender. Die Leute da sind auch hin und weg und kurz darauf läuft The Look zum ersten Mal im Radio und das war dann der internationale Durchbruch für Roxette.
0: Also weder ABBA noch Ace of Base, Roxette war die richtige Lösung. So, als nächstes sind Sie dran. 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
10: Ich bin Sebastian Pasotti. Guten Tag. Kommende Woche trifft sich die Berliner CDU zu einem Landesparteitag. Hier will sie ihr Programm für die Abgeordnetenhauswahl im September beschließen. Sie plant unter anderem eine Randbebauung des Tempelhofer Feldes, mehr Videoüberwachung, einen weiteren A100-Ausbau und auch weiter mit einer Magnetschwebebahn. Zudem will sie mehrere U-Bahn-Linien verlängern, unter anderem die U2 nach Französisch Buchholz und Buch, die U8 bis ins Märkische Viertel und die U7 zum Flughafen BER und bis Heerstraße Nord. Ob im Supermarkt, im Bekleidungsgeschäft oder im Lager, hier in Berlin wird heute und morgen im Handel gestreikt. Betroffen sind Unternehmen im Einzel- sowie im Groß- und Außenhandel. Die Gewerkschaft Verdi fordert in den laufenden Tarifverhandlungen rund 220 Euro mehr für die Beschäftigten. Die Gewerkschaft wirft den Handelskonzernen vor, trotz guter Gewinne unverschämte Angebote zu machen.
11: Es ist 13.33 Uhr. Es hat einen Unfall gegeben im Wedding auf der Seestraße Richtung Moabit. Hier ist die Straße jetzt gesperrt zwischen Müllerstraße und Guineastraße. Davor gibt es 10 Minuten Stau. A10, nördlicher Berliner Ring Richtung Dreieckhaveland. Zwischen Mühlenbeck und Birkenwerder liegen Reifenteile auf der Fahrbahn. A10, westlicher Berliner Ring. In beiden Richtungen Stau, 15 bis 20 Minuten Passierdauer zwischen Potsdam Nord und Leest. In Teltow hat es einen Unfall gegeben auf dem Zeppelinufer. Hier ist in beiden Richtungen voll gesperrt zwischen Bad und Jahnstraße. Und Blitzer stehen in Köpenick. Grüne trifft in Mitte auf der Oranienburger Straße und in Luckenwalde auf der Brandenburger Straße. Danke für Ihre Staus und Blitzer unter Berlin 201 91 300. Kommen Sie gut an. Ja, es wird noch ungemütlich später. Aktuell ist es noch trocken mit vielen Wolken, teilweise auch noch Sonne, 20 bis 25 Grad. Am Nachmittag und Abend kommen dann aber dunkle Wolken zu uns. Die haben teilweise Gewitter und Starkregen dabei, sowie Sturmböen und Hagel sind auch möglich.

0: Das ist der Donnerstagmittag bei Ihrem Berliner Rundfunk 91.4 mit den besten Hits aller Zeiten. Morgen nicht. 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
0: 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Und zur Einstimmung jetzt schon mal ein richtig schöner 80er zum Tanzen von Culture Club, Karma Chameleon.

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11: Es ist gleich 14 Uhr, jetzt alle wichtigen Infos aus Berlin-Brandenburg, Deutschland und der Welt.
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13: Ich bin Ralf Gulke. Guten Tag. 2 Tage nach dem schweren Straßenbahnunfall in Hohenschönhausen kommen die Reparaturarbeiten planmäßig voran. Die BVG hat nach eigenen Angaben die beschädigte Oberleitungsanlage in Richtung Prerower Platz instand gesetzt. Parallel wurden die beiden zerstörten Oberleitungsmasten neu aufgestellt. Nach aktuellem Stand kann der Straßenbahnbetrieb auf dem betroffenen Abschnitt morgen wieder aufgenommen werden. Beim scharfen Abbremsen eines BVG-Busses sind in Neukölln am Vormittag rund 15 Insassen verletzt worden. Laut Feuerwehr sind 2 Schwerverletzte darunter. Der Busfahrer der Linie M11 hatte auf der Johannisthaler Chaussee in Gropiusstadt eine Vollbremsung hingelegt. Nach Angaben der BZ war ein Autofahrer unvermittelt auf die Busspur gewechselt. Der 63-Jährige soll unter Drogen- und Alkoholeinfluss gestanden haben. Die EU-Innenminister erwägen, ukrainische Männer im wehrfähigen Alter vom automatischen Schutz auszuschließen. Man sei bereit, die Massenzustromrichtlinie zu verlängern, sagte Bundesinnenminister Dobrindt bei einem Kollegentreffen in Luxemburg. Deutschland habe aber Zweifel daran, dass Ukrainer im wehrpflichtigen Alter darunter fallen. Sein österreichischer Kollege Karner äußerte sich ähnlich. EU-Innenkommissar Brunner betonte, er müsse den Ländern zuhören, die besonders betroffen seien. Die israelischen Angriffe im Libanon gehen weiter. Libanesische Medien berichten von israelischen Drohnenangriffen im Süden des Landes. Ein Mensch sei dabei getötet worden. In Nordisrael wurde zeitgleich Luftalarm ausgelöst. Beide Länder hatten sich gestern in Washington auf die Umsetzung einer Waffenruhe geeinigt. Dafür müsste allerdings die Hisbollah ihre Angriffe auf Israel einstellen. Die Zahl der Dollarmillionäre in aller Welt und ihr Vermögen haben im letzten Jahr erneut Rekorde gebrochen. Laut dem neuen Weltwohlstandsbericht des Beratungsunternehmens Capgemini stieg die Zahl der Millionäre im letzten Jahr um knapp 8% auf mehr als 25 Millionen Menschen an. Sie besitzen zusammen fast 100 Billionen Dollar.
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3: Mit Michel Kradel. Die Kinoprogrammpreise sind in Berlin und Brandenburg verliehen worden. Insgesamt gab es 1,5 Millionen Euro vom Medienbord zur Stärkung der Kinokultur. Ausgezeichnet wurden zum Beispiel in Berlin das Kino in den Hackeschen Höfen, das Bundesplatzkino und das Sputnik-Kino. Außerdem in Brandenburg das Multikulturelle Zentrum Templin, der Weltspiegel Cottbus und das Thalia-Programmkino Potsdam.
11: 14.03 Uhr ist es. Gucken wir auf den Stadtring, die 100 Richtung Treptow. Hier brauchen Sie rund 10 Minuten länger zwischen Grenzallee und am Treptower Park. Und weitere Staus heute Nachmittag, unter anderem in Grunewald, Thalenseestraße, stadtauswärts, in Friedrichshain auf der Kühnerstraße Richtung Elsenbrücke und in Neukölln auf der Hermannstraße Richtung Hermannplatz. Überall brauchen Sie rund 10 Minuten, um durchzukommen. Immer noch Behinderungen in Wedding. Hier ist die Seestraße Richtung Moabit zwischen Müllerstraße und Guineastraße nach einem Unfall gesperrt. Dann auf die Autobahn A10 östlicher Berliner Ring. Dreieck Barnim, Dreieck Spreeau zwischen Rüdersdorf und Erkner. Bitte Vorsicht in beiden Richtungen. Hier sind Personen auf der Fahrbahn unterwegs. Die A10 westlicher Berliner Ring in beiden Richtungen. 15 bis 20 Minuten Stau zwischen Potsdam Nord und Leest. Und Achtung in Teltow. Hier ist immer noch das Zeppelinufer zwischen Badstraße und Jahnstraße nach einem Unfall voll gesperrt. Blitzer stehen in Spandau, stark in der Straße, in Tempelhof-Manteuffelstraße und in Cottbus in der Hegelstraße. Dankeschön für Ihre Staus und Blitzer unter Berlin 201 91 390 und allen unterwegs eine gute und sichere Fahrt. Ja, scheint, als würden wir jetzt den sommerlich freundlichen Teil des Tages so langsam aber sicher hinter uns lassen. Die Sonne ist schon noch da, aber es wird jetzt wechselhafter in Berlin und Brandenburg. Wolkenschauer und auch einzelne Gewitter sind möglich in den nächsten Stunden. Bleibt auf jeden Fall angenehm mild, 24 Grad. In der Nacht lassen die Schauer langsam nach, dann geht's runter auf 13 Grad. Und morgen am Freitag erwarten wir einen Mix aus Wolken und etwas Sonne. Dazu sind am Nachmittag wieder einzelne Schauer oder Gewitter möglich, bei etwas kühleren 21 Grad höchstens.
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11: Ich freue mich sehr, dass Sie bei uns sind an diesem Donnerstagnachmittag. So, die Fahrpläne stehen schon. Auch im DB-Navigator wird sie schon angezeigt. Die neue S-Bahn-Linie S15, die am 15. Juni, also in 11 Tagen, genau in Betrieb gehen soll. Die kürzeste S-Bahn-Strecke Berlins, die aber einiges erleichtern soll. Wem sie den Weg zur Arbeit deutlich verkürzen wird, das hören Sie bei uns in 10 Minuten, denn unsere Kiez-Reporterin Lisa Wellemeer, die durfte heute schon mal vorab in den neuen Interimsbahnhof, direkt am Hauptbahnhof. Und ihre Eindrücke, die hören wir gemeinsam in 10 Minuten hier in der Sendung. Hier ist Ihr Berliner Rundfunk 91.4. Hier sind die besten Hits aller Zeiten von den Thompson Twins, gleich Hold Me Now. Die Bee Gees habe ich für Sie mit Alone und das sind Philip Bailey und Phil Collins gemeinsam. Easy Lover für Ihren Donnerstagnachmittag.

0: Die besten Hits aller Zeiten für Ihren Donnerstagnachmittag. Hier ist Ihr Berliner Rundfunk 91.4. Wir informieren Berlin und gehen jetzt mal eben 9 Jahre zurück ins Jahr 2017. Also da sollte sie eigentlich schon längst fertig sein. Die kürzeste S-Bahn-Linie Berlins. Einige Jahre und einige Pannen später ist der erste Bauabschnitt für die neue Linie S15, die von Gesundbrunn zum Hauptbahnhof führt, jetzt endlich fertig. Und unsere Kiez-Reporterin Lisa Wennemer konnte sich heute schon mal den neuen Bahnhof am Europaplatz anschauen.
1: Ein niegelnagelneuer S-Bahnhof. Also wenn ich hier ins Gleisbett gucke, die Steine, die sind noch ganz hell. Da gibt's keine Mäuse, keine Ratten. Sogar die Werbung, die läuft hier schon durch. Und Getränkeautomaten stehen auch schon. Hier wird noch so ein bisschen geputzt. Ansonsten ist der fertig. Und am 15. Juni geht's dann ja auch schon los für die neue Linie S15. Die dann hier im Pendelverkehr vom Hauptbahnhof über den Wedding bis zum Gesundbrunnen fährt. Das Ganze im 10-Minuten-Takt. Alexander Kaczmarek ist der Konzernbevollmächtigte für die Deutsche Bahn, unter anderem für Berlin. Oh, Herr Kaczmarek, das ist ja eine kurze Strecke. Für wen ist die denn von Vorteil?
2: Ja, es ist eine kurze Strecke, aber die hat eine ganz enorme Wirkung, weil zum ersten Mal wird der Hauptbahnhof in Nord-Süd-Richtung an das S-Bahn-Netz angeschlossen. Da träumen wir eigentlich schon sehr lange davon. Und es wird die Anreise zum Hauptbahnhof gerade aus Nord-Berlin noch mal deutlich vereinfachen und verkürzen. Also wenig Kilometer, aber große Wirkung.
1: Ja, bis zu 12 Minuten schneller von Gesundbrunnen bis zum Hauptbahnhof. Ist ja schon was morgens auf dem Weg zur Arbeit.
2: Naja, also man spart sich auf jeden Fall das Umsteigen nach Friedrichstraße. Das ist schon mal was, da sind wir auch nicht böse drüber, weil dieser Bahnhof ist schon sehr stark belastet. Wäre schon schön, wenn viele Leute die S15 nutzen.
1: Ja, Sie rechnen mit 40.000 Fahrgästen täglich, die dann auch hier an diesem neuen Bahnhof aussteigen. Bisher noch was zu diesem Bahnhof. Das ist ein Interimsbahnhof, das heißt, der bleibt gar nicht. Auch wenn er so aussieht, also ich habe jetzt hier wirklich so ein Provisorium erwartet. Nee, das ist ein vollständiger, funktionaler Bahnhof, der direkt mit dem Hauptbahnhof verbunden ist. Es ist noch nicht klar, wann. Irgendwann wird dieser Bahnhof aber wieder abgebaut und ein neuer finaler Bahnhof unterm Hauptbahnhof neu gebaut. Das war technisch nicht anders möglich. Außerdem gibt es natürlich noch den zweiten und den dritten Bauabschnitt der S15, die dann über den Potsdamer Platz zur Yorkstraße führen.
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14: Ich bin Alexandra Eckel. Guten Tag. Die BVG geht davon aus, dass sie die Tramstrecke in Neu-Hohenschönhausen nach dem Straßenbahnunfall morgen wieder freigeben kann. Solange bleibt der Ersatzverkehr auf den Linien M5 und M17 noch bestehen. Aktuell wird die Oberleitungsanlage wieder aufgebaut. Vorgestern war die Tram entgleist. 20 Menschen waren verletzt worden. Nach einer Auseinandersetzung in der Hasenheide in Neukölln sucht die Polizei Zeugen. Am 19. Mai waren abends bei einer Auseinandersetzung 2 Männer durch Messerstiche schwer verletzt worden. Vorher hatte es anscheinend einen Streit zwischen einem Jogger und einer Gruppe Personen gegeben. Als sie schlichten wollten, wurden die Männer angegriffen. Die Polizei fragt, wer an dem Tag gegen 19 Uhr in der Hasenheide joggen und in einen Streit verwickelt war. Und sie bittet Personen, die in der Nähe waren und Fotos und Videos gemacht haben, sich zu melden.
13: 14.32 Uhr ist es und wir gucken auf den Stadtring die 100 Richtung Wedding. Hier brauchen Sie 10 Minuten länger zwischen Albuinstraße und Schmargendorf. In der Gegenrichtung Richtung Treptow zwischen Grenzallee und am Treptower Park auch rund 10 Minuten plus. Dann Achtung jetzt auf der 113 stadtauswärts zwischen Waltersdorfer Dreieck und Schönefelder Kreuz läuft ein Feuerwehreinsatz. Hier Sichtbehinderungen durch Rauch. Im Tiergartentunnel in Richtung Moabit ist in Höhe der Zufahrt Kemperplatz ein Auto liegen geblieben. Bitte auch hier vorsichtig fahren. Und in Wedding ist die Seestraße in Richtung Moabit zwischen Müllerstraße und Guinea-Straße immer noch wegen eines Unfalls gesperrt. Dann auf die A10, östlicher Berliner Ring, Dreieck Barnim, Dreieck Spreeau zwischen Rudersdorf und Erkner in beiden Richtungen. Personen auf der Fahrbahn, bitte Vorsicht, auch hier. Auf der A10, dem westlichen Berliner Ring, haben wir in beiden Richtungen rund 15 bis 20 Minuten Stau zwischen Potsdam Nord und Leest. Und in Teltow ist das Zeppelinufer zwischen Badstraße und Jahnstraße nach einem Unfall immer noch voll gesperrt. Blitzer stehen in Charlottenburg-Kaiser-Friedrichstraße, in Waltersdorf-Berliner Straße und in Moabit-Leverzow Straße. Danke für Ihre Staus und Blitzer unter Berlin 201 91 390 und allen jetzt unterwegs eine gute Fahrt. Ein kurzer Blick zum Himmel und der macht schon deutlich, es kann ungemütlich werden in den nächsten Stunden. Schon einige dicke Wolken unterwegs und auch oft dunkelblau, also einige Schauer und Gewitter können da durchaus runterkommen in den nächsten Stunden. Mild ist es dazu, 24 Grad maximal. In der Nacht werden die Schauer langsam nachlassen bei rund 13 Grad. Morgen am Freitag ein Mix aus Wolken und ein bisschen Sonne. Nachmittags gibt es wieder einzelne Schauer oder Gewitter bei maximal 20, 21 Grad in Berlin.
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0: Das sind unverkennbar und unüberhörbar, aber bei Ihrem Berliner Rundfunk 91.4 für Ihren Donnerstagnachmittag. Und aber übrigens heute die erste Vermutung von Silke aus Schwedt.
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2: Welche schwedische Band wurde international bekannt, nachdem ein amerikanischer Student das Album während seines Schweden-Auslandsaufenthaltes kaufte und später an einen US-Radiosender weitergab? War es A, Ace of Base oder B, Roxette?
3: Ich würde dann Roxette nehmen.
2: Gut, dann logge ich das ein und sage, das stimmt.
3: Oh, cool, danke.
2: Pass auf, die Story dahinter ist wirklich der Knaller. Dean Cushman kommt 1988 als Austauschstudent nach Schweden, hört bei einer Party Roxette mit The Look und feiert die Band so sehr, dass er bei seiner Rückkehr in die USA das ganze Album mitnimmt. Und weil er seine Begeisterung unbedingt teilen will, schenkt er zu Hause die CD an seinen Lieblingsradiosender. Die Leute da sind auch hin und weg und kurz darauf läuft The Look zum ersten Mal im Radio und das war dann der internationale Durchbruch für Roxette.
0: Also nichts mit Ace of Base, nichts mit Aber, es waren Roxette, Silke aus Schwedt. Ihr haben wir heute früh schon 50 Euro geschenkt für die richtige Antwort und jetzt sind Sie dran. 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
15: Ich bin Ralf Gulke. Guten Tag. Beim scharfen Abbremsen eines BVG-Busses sind in Neukölln am Vormittag 16 Insassen verletzt worden. Laut Feuerwehr wurden 3 von ihnen schwerer verletzt. Der Busfahrer der Linie M11 hatte auf der Johannisthaler Chaussee in Gropiusstadt eine Vollbremsung machen müssen. Ein Autofahrer war plötzlich auf die Busspur gewechselt. Bei dem 63-Jährigen besteht laut Polizei der Verdacht auf Alkohol- und Drogenmissbrauch. 2 Tage nach dem schweren Straßenbahnunfall in Hohenschönhausen kommen die Reparaturarbeiten planmäßig voran. Die BVG hat nach eigenen Angaben die beschädigte Oberleitungsanlage in Richtung Prerower Platz instand gesetzt. Parallel wurden die beiden zerstörten Oberleitungsmasten neu aufgestellt. Nach aktuellem Stand kann der Straßenbahnbetrieb auf dem betroffenen Abschnitt morgen wieder aufgenommen werden. Trotz der jüngsten Fortschritte bei den Verhandlungen mit Israel ist der Libanon erneut Schauplatz militärischer Gewalt geworden. Staatsmedien meldeten Drohnenangriffe im Süden des Landes mit mindestens einem Todesopfer. Auch ein serbischer Blauhelmsoldat wurde getötet. In Washington hatten sich Israel und der Libanon zuvor auf die Umsetzung einer Waffenruhe verständigt. Libanons Präsident Aoun nannte dies eine letzte Chance für ein Ende der Kämpfe. Bei ukrainischen Angriffen auf die von Russland annektierte Halbinsel Krim sind nach Angaben der örtlichen Behörden 4 Menschen getötet worden. 7 weitere wurden verletzt. Die Ukraine greift seit längerem verstärkt Ziele in den besetzten Gebieten, aber auch tief im russischen Hinterland an. Gestern attackierte sie kurz vor dem Start des Internationalen Wirtschaftsforums Ziele in St. Petersburg. Der britische Premier Starmer hat dem politisch weit rechts stehenden US-Multimilliardär Musk vorgeworfen, die Stimmung in seinem Land anzuheizen. Es geht um den Fall eines von einem Sikh erstochenen weißen englischen Studenten. Der Vorfall hatte Entsetzen ausgelöst. Rechtspopulisten wie Nigel Farage sprechen von Rassismus gegen Weiße. Musk hatte solche Äußerungen auf seiner Online-Plattform X unterstrichen. Starmer verwies auf die Familie des getöteten Studenten, die vor Spaltung, Hass und Spannungen gewarnt hatte.
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3: In Berlin soll es das erste europäische Zentrum für App-Entwickler von Apple geben. Der neue Standort im Bezirk Mitte soll noch in diesem Jahr eröffnet werden. Apple plant dort unter anderem Programmierworkshops. Bisher gibt es solche App-Entwicklerzentren zum Beispiel in Shanghai und Singapur.
13: 15 Uhr, 2 ist es. Achtung bitte jetzt auf der 100 Richtung Wedding. Die Ausfahrt Albuinstraße ist gesperrt. Hier haben wir eine Ölspur. Die 100 Richtung Treptow. Hier brauchen Sie 10 Minuten, um durchzukommen zwischen Kurfürstendamm und Oberlandstraße. Und in Wedding ist immer noch die Seestraße Richtung Moabit zwischen Müller und Guineastraße wegen eines Unfalls gesperrt. Dann Staus jetzt am Nachmittag in Althohenschönhausen, Gierenseestraße stadtauswärts, in Köpenick auf der Bahnhofstraße in Richtung Mahlsdorf. In Friedrichshain ist es voller rund um die Elsenbrücke. Überall brauchen Sie rund 10 Minuten länger. Die A9 Richtung Leipzig. Achtung zwischen Niemek und Kleinmarzenz. Hier liegt ein Plastikteil auf der Fahrbahn. Die A10 westlicher Berliner Ring in beiden Richtungen. Eine Viertelstunde Stau zwischen Potsdam Nord und Leest. Und Achtung auf der A24 Richtung Berlin. Zwischen Kremmen und Dreikafeland liegen Spanngurte auf der Fahrbahn. Blitzer stehen heute Nachmittag in Mitte Spittelmarkt, in Tempelhof Germaniastraße, Teltow-Teltower Damm und in Hennigsdorf in der Stauffenbergstraße. Vielen Dank für Ihre Staus und Blitzer unter Berlin 201 91 390 und allen jetzt unterwegs eine gute und sichere Fahrt. Für den Heimweg später könnten Regenjacke oder Schirm ganz praktisch sein. In den nächsten Stunden kann immer mal ein Schauer oder örtlich auch ein Gewitter durchziehen. Bei maximal 24 Grad, also angenehm mild ist es trotzdem. Nachts beruhigt sich das Wetter dann. Nur noch einzelne Schauer sind unterwegs bei etwa 13 Grad. Und morgen am Freitag bekommen wir einen Mix aus Wolken und etwas Sonne. Am Nachmittag sind wieder kurze Schauer möglich bei maximal 21, 22 Grad.
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13: Ich freue mich sehr, dass Sie bei uns sind an diesem Donnerstagnachmittag. Und wir gucken gleich mal auf den Sport hier bei uns in Berlin. Die Eisbären, die haben ihre Meisterschaft ja schon längst klar gemacht. Eine andere Berliner Mannschaft will da ganz bald nachlegen und wieder ein anderes Team kann in die Champions League einziehen. Mehr dazu gleich in unserem News-Snack von und mit unserem Nachrichtenchef Sebastian Pasutti. Hören Sie jeden Nachmittag nur hier bei uns bei Ihrem Berliner Rundfunk 91.4. Und dazu die besten Hits aller Zeiten. Jetzt von Catch, hier ist 25 Years.

0: Mit Matthew Wilder geht's durch ihren Donnerstagnachmittag. Hier sind die besten Hits aller Zeiten gleich von Roxette. Joyride, es ist 15.13 Uhr.
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0: Heute ist Donnerstag, der 4. Juni. Wie immer ist unser Nachrichtenchef Sebastian Pasotti bei mir ins Studio gekommen. Die letzten Tage, Sebastian, ging es hier bei uns in Berlin viel um das Thema Übergangsgeld. Ja, gut 50.000 Euro soll der entlassene Digitalstaatssekretär Matthias Hund bekommen. Dafür, dass er gerade mal 2 Monate gearbeitet hat.
2: Ja, leider rekordverdächtig. Es gibt aber auch Menschen in der Berliner Politik, die halten sich deutlich länger im Amt. Zum Beispiel die frühere Gesundheitssenatorin Dileka Leitsche. Die wurde auch nicht entlassen, sondern ist aus freien Stücken aus ihrem Amt ausgeschieden. Damit steht ihr ganz normal ein Ruhegehalt zu. Das sind so geschätzt rund 6.700 Euro im Monat, die sie bisher bekommen hat und eigentlich auch künftig bekommen sollte. Nur jetzt wurde das Geld gestrichen. Warum? Kaleitsche wurde wegen Bestechlichkeit zu einer Bewährungsstrafe von 1,5 Jahren verurteilt. Eine Werbeagentur hatte ihre Hochzeitsfeier organisiert. Dafür hat diese Agentur aber nie eine Rechnung gestellt und ausgerechnet diese Agentur bekam später einen Auftrag aus Kaleitsches Gesundheitsverwaltung. Ja, und genau diese Verurteilung führt jetzt dazu, dass Kaleitsche das Ruhegehalt gestrichen wird.
0: Wie schade, dass wir das Geld dann gleich wieder für Herrn Hund ausgeben müssen. Da widmen wir uns doch lieber dem Sport. Da läuft es für Berlin ja richtig gut. Die Füchse können sich heute Abend wieder für die Handball-Champions League qualifizieren und Alba kann mit einem Sieg in Bamberg ins BBL-Finale einziehen.
2: Ja, Alba führt in der Serie 2:0 im Halbfinale, kann heute Abend in Bamberg also alles klar machen. Gegner in einem möglichen Finale wäre dann mal wieder der FC Bayern. Die führen in ihrer Serie 2:0 gegen Bonn.
0: Also Daumen drücken natürlich für Alba. Erstmal für den Finaleinzug und hoffentlich dann auch für den nächsten Titel. Die letzte deutsche Meisterschaft für Alba ist immerhin schon 4 Jahre her.
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6: Ich bin Alexandra Eckel. Guten Tag. Bei der Notbremsung eines BVG-Busses sind heute Vormittag in Neukölln 16 Menschen verletzt worden. Ein Autofahrer war auf der Johannisthaler Chaussee vom mittleren Fahrstreifen nach rechts auf die Busspur gewechselt. Daraufhin musste die Busfahrerin des M11er-Busses eine Notbremsung machen. Mehrere Verletzte kamen ins Krankenhaus. Möglicherweise stand der Autofahrer unter Drogen und hatte Alkohol getrunken. In Hellersdorf haben Spezialeinsatzkräfte der Polizei einen bewaffneten Mann in seiner Wohnung festgenommen. Ein Zeuge hatte gestern Mittag die Polizei gerufen, weil der Mann mit einer Waffe in der Hand vor mehreren Wohnungstüren des Mehrfamilienhauses am Oschatzer Ring gestanden haben soll. Das SEK brach die Tür zur Wohnung des Verdächtigen auf und nahm ihn fest. In der Wohnung fand die Polizei etliche Waffen und Munition, darunter Macheten und Schreckschusswaffen. Der Verdächtige wurde bei der Festnahme leicht verletzt. Er kam in Polizeigewahrsam.
7: 15.32 Uhr ist es. Langsam geht's los mit dem Feierabendverkehr bei uns in der Stadt. Merken wir auf dem Stadtring 100 Richtung Wedding. Hier brauchen Sie 10 Minuten länger zwischen Albrechtstraße und Schmargendorf. Auf der 100 Richtung Treptow insgesamt 10 Minuten zwischen Kurfürstendamm und Oberlandstraße. Dann weitere Staus in der Stadt Althoden-Schönhausen auf dem Malchower Weg stadtauswärts in Lichtenberg-Buchberger Straße Richtung Frankfurter Allee. Voller weiterhin in Marzahn-Landsberger Allee stadtauswärts. Auch in Prenzlauer Berg stehen Sie an auf der Greifswalder Straße stadtauswärts. Hier brauchen Sie überall so 10 bis 15 Minuten länger. Sehr voll heute Nachmittag auch wieder in Wildau auf der Bergstraße Richtung Dorfaue. Hier aktuell 20 Minuten anstehen. Dann haben wir die A10 westlicher Berliner Ring. In beiden Richtungen gibt es 20 Minuten Stau zwischen Potsdam Nord und Leest. Und Teltow, das Zeppelinufer, ist immer noch voll gesperrt. Zwischen Badstraße und Jahnstraße nach einem Unfall. Blitzer stehen in Tiergarten auf der Straße des 17. Juni. In Kreuzberg Bergmannstraße, Kolkwitz-Drepkauer Straße und in Guben in der Karl-Marx-Straße. Vielen Dank für Ihre Staus und Blitzer unter Berlin 201 91 390. Und da, wo es geht, eine gute Fahrt. Ja, noch können jetzt Berliner und Touris draußen im Straßencafé sitzen, die milden 22, 23 Grad genießen. Damit kann es aber schnell vorbei sein. Einzelne Schauer und stellenweise auch Gewitter sind in den nächsten Stunden immer mal wieder möglich. Der Wind frischt auch spürbar auf. In der Nacht klingt das Ganze dann langsam ab. Bei rund 13 Grad wird es meist trocken bleiben. Morgen am Freitag gibt es zwischendurch mal ein bisschen Sonne für uns. Ansonsten sind viele Wolken unterwegs. Am Nachmittag auch noch mal einzelne Schauer oder Gewitter bei maximal 21 Grad.
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0: 15.41 Uhr ist es am Donnerstagnachmittag. Schön, dass Sie bei uns sind. Wenn wir von einer Sache mehr als genug haben bei uns in der Stadt, dann sind es Brücken, und zwar kaputte Brücken. Dieses Mal trifft es den Norden von Pankow. In Berlin müssen da insgesamt 125 Brücken umfassend saniert werden. 175 sind so marode, dass nur noch Abriss und Neubau bleibt. Die schlimmsten Fälle haben wir ja im großen Brückencheck gemeinsam mit einem Experten uns angesehen, zum Nachhören auf berlinerrundfunk.de. Und auch die Schönerlinder Brücke am Autobahndreieck Pankow gehört zu den Abrisskandidaten. Für den Neubau gibt es jetzt einen Zeitplan. Unser Berlin-Reporter Christian Fuchs war für Sie vor Ort.
1: Ja, es bröckelt, es ist rissig hier unten unter der Brücke, wenn ich hier so hoch schaue, direkt an der Autobahn A114. Aber das, was eigentlich schlimm ist, ist ja das, was im Inneren der Brücke passiert. Die Brücke ist von Anfang der 70er Jahre und hat jetzt einfach auch ein Lebensalter erreicht, dass das eigentlich ziemlich logisch ist, dass man die jetzt nach über 50 Jahren dann auch mal ersetzen muss. Das merkt man vor allen Dingen oben auf der Fahrbahn, da ist schon eingeschränkt, es geht nur noch einspurig, es steht hier eine Behelfsampel, es stehen hier super viele Poller. Man sieht auch schon Risse oben auf der Brücke und deswegen muss die Brücke komplett ersetzt werden. Das ist natürlich super nervig, nicht nur für alle Pendler hier aus dem Norden von Pankow, aus Schönerlinde, aus Karow, aus Buch, sondern es ist hier auch extrem viel LKW-Verkehr. Viele Brummifahrer, die diese Brücke hier benutzen, um dann von hier aus weiter in die nördliche Stadt zu fahren, die kommen ja zum Beispiel alle vom Berliner Ring und von noch woanders her. Und das ist dann extrem stressig die nächsten Jahre. Es wird noch schlimmer werden, als es jetzt ist. Das kann man zumindest vermuten. 2027 will man fertig sein mit der Planung für diesen Ersatzneubau und dann ist der Baustart. Das bedeutet, wenn man dann mal ausgeht von, naja, 2-3 Jahren Bauzeit, was ja irgendwie normal ist, dann sind wir bei 2030. Puh, da kommt was auf uns zu.
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12: Ich bin Ralf Gulke. Guten Tag. Nach dem Scheitern Deutschlands bei der Wahl für einen Sitz im UN-Sicherheitsrat ist eine Debatte über die Konsequenzen entbrannt. Grüne und Linkspartei sahen in der Niederlage auch eine Folge einer unzureichenden Verurteilung völkerwidriger Aktionen der USA und Israels. Diskutiert wurde aber auch, ob Deutschland seine Zahlungen an die UNO überdenken sollte. Beim scharfen Abbremsen eines BVG-Busses sind in Neukölln am Vormittag 16 Insassen verletzt worden. Laut Feuerwehr wurden 3 von ihnen schwerer verletzt. Der Busfahrer der Linie M11 hatte auf der Johannisthaler Chaussee in Gropiusstadt eine Vollbremsung machen müssen. Ein Autofahrer war plötzlich auf die Busspur gewechselt. Bei dem 63-Jährigen besteht laut Polizei der Verdacht auf Alkohol- und Drogenmissbrauch. Mit einem umfangreichen Maßnahmenpaket soll die gesetzliche Pflegeversicherung zukunftsfest gemacht werden. Bundesgesundheitsministerin Warken legte einen Gesetzentwurf vor. Geplant sind teils schmerzhafte Einschnitte, nämlich Einsparungen bei Heimkosten, eine höhere Belastung von Gutverdienern und strengere Maßstäbe für die Pflegebedürftigkeit. Höhere Beitragssätze schließt Warken aus, außer bei Kinderlosen. Nach der Vollsperrung der Autobahnbrücke über den Rhein in Bonn hat Bundesverkehrsminister Schnieder eine rasche Prüfung zugesagt. Er will einen Lenkungskreis einberufen und alle Beteiligten an einen Tisch holen. Die Bonner Nordbrücke sei eine Lebensader für die gesamte Region. Die bundeseigene Autobahn GmbH hatte die Brücke gestern bis auf Weiteres voll gesperrt. Täglich fahren 120.000 Fahrzeuge darüber. Trotz der jüngsten Fortschritte bei den Verhandlungen mit Israel ist der Libanon erneut Schauplatz militärischer Gewalt geworden. Staatsmedien meldeten Drohnenangriffe im Süden des Landes mit mindestens einem Todesopfer. Auch ein serbischer Blauhelmsoldat wurde getötet. In Washington hatten sich Israel und der Libanon zuvor auf die Umsetzung einer Waffenruhe verständigt. Libanons Präsident Aoun nannte dies eine letzte Chance für ein Ende der Kämpfe.
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13: Mit Michelle Gradell. Ende April ist im Tierpark ein Giraffenjunge zur Welt gekommen. Jetzt hat er einen Namen. Die Namenspartnerschaft hat Germany's Next Topmodel Linus Weber übernommen. Er hatte 2024 in der ersten Männerstaffel den zweiten Platz gemacht. Rothschildgiraffen leben eigentlich südlich der Sahara, aber in ihrem natürlichen Lebensraum gibt es nur noch 1.400 Tiere.
11: 16.03 Uhr ist es, auf dem Stadtring 100 ist es voller geworden. Einmal Richtung Wedding. Achtung, die Ausfahrt Albuinstraße ist immer noch gesperrt durch eine Ölspur. Und zwischen Britzerdamm und Schmargendorf brauchen Sie jetzt insgesamt eine Viertelstunde, um durchzukommen. Die 100 Richtung Treptow, hier ebenfalls 15 Minuten plus zwischen Hohenzollerndamm und Oberlandstraße. Dann weitere Staus jetzt im Feierabendverkehr in Althohenschönhausen, Malchorweg stadtauswärts, in Westendja Feestraße stadtauswärts, in Marzahn auf der Landsberger Allee ist es voller stadtauswärts und in Wedding auf der Seestraße Richtung Osloer Straße. Überall brauchen Sie rund 10 bis 15 Minuten länger. Auf die Autobahn A10 westlicher Berliner Ring in beiden Richtungen. Rund eine Viertelstunde Stau zwischen Potsdam Nord und Leest. Und Achtung auf der A24 in Richtung Schwerin. Zwischen Pritzweig und Mainburg haben wir eine ungesicherte Unfallstelle. Und hier liegt noch ein Verkehrsschild auf der linken Spur. Blitzer stehen in Tiergartenstraße des 17. Juni, Kreuzberg-Bergmannstraße, Kolkwitz-Drepkauer Straße und in Eberswalde auf dem Kupferhammerweg. Dankeschön für Ihre Staus und Blitzer unter Berlin 201 91 390 und einen jetzt unterwegs. Eine gute und sichere Fahrt. Ja, der Wind frischt jetzt schon ganz schön auf und es kann noch ungemütlicher werden. Einzelne Schauer und örtlich auch Gewitter sind vorhergesagt, noch für die nächsten Stunden. Aktuell noch milde 22, 23 Grad. Nachts geht's runter auf rund 13 Grad, dann wird's wieder überwiegend trocken sein. Morgen am Freitag bekommen wir einen Mix aus Wolken und ein bisschen Sonne. Dazu sind am Nachmittag wieder einzelne Schauer oder auch Gewitter möglich, bei noch 21 Grad höchstens.
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11: 155 Kilometer, das ist so die Luftlinie Berlin-Leipzig, die Entfernung, ja, so lang ist das Berliner U-Bahn-Netz insgesamt. Es gibt aber auch noch ein paar Kilometer mehr, die nicht offiziell zum U-Bahn-Netz gehören und die wir mit Öffi-Nutzer mit unserem Jobticket niemals befahren werden. Um genauso einen geheimen U-Bahn-Tunnel geht es heute in einer neuen Folge Nächster Halt Berlin mit unserer Kiez-Reporterin Lisa Wendemeer, die für Sie wieder mit den Öffis unterwegs ist. Und genau dieser Tunnel, der ist mitten in der Stadt, sind wir garantiert alle schon mal oberirdisch drüber gelaufen. So, das Geheimnis klären wir in 10 Minuten. Nächster Halt Berlin, wie gesagt, also gleich. Und dazu die besten Hits aller Zeiten jetzt von Olivia Newton-John und dem Electric Light Orchestra. Hier ist für Sie.

0: Wenn Sie regelmäßig mit den Öffis unterwegs sind, mit U- oder S-Bahn, dann wissen Sie es. Es gibt Bahnhöfe, die sind ganz besonders schön. Andere sind eher pragmatisch und nüchtern. Und wieder andere verbergen große Geheimnisse. Und egal, welche Geheimnisse das sind, unsere Kiez-Reporterin Lisa Wendemeyer deckt sie alle auf.
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0: Jeden Tag steigt Lisa für Sie an einem anderen U- oder S-Bahnhof aus. Heute ist sie mit der U2 zum U-Bahnhof für Klosterstraße gefahren.
3: Haben Sie schon mal vom Klostertunnel gehört? Der ist hier direkt nördlich vom U-Bahnhof Klosterstraße. Ja, jetzt gerade fährt die U-Bahn los Richtung Pankow. Wenn sie jetzt aber rechts abbiegen würde, also in Richtung Nordosten, dann würde diese U-Bahn jetzt in den Klostertunnel reinfahren. Der Klostertunnel wurde 1952 gebaut und ist eine von nur zwei Verbindungsstellen zwischen Kleinprofil und Großprofil. Denn man muss wissen, in Berlin gibt es ja eigentlich zwei U-Bahn-Netze, eben das Kleinprofil und das Großprofil. Die heutigen Linien U1 bis U4 gehören zum Kleinprofil und sind die ältesten U-Bahn-Linien Berlins. U5 bis U9 gehören zum Großprofil. Der Unterschied ist übrigens nicht die Schienenbreite, also da könnten Sie theoretisch das gleiche System benutzen, sondern die Stromzufuhr und außerdem auch die Breite und Höhe der Wagen, vor allem aber auch die Größe der Tunnel und der Bahnhöfe. Zu Beginn der Berliner U-Bahn-Geschichte, da hat man alles noch so ein bisschen kleiner und enger gebaut. Ab den 20er Jahren konnte man technisch aber viel größer bauen und man musste auch, weil die U-Bahn so erfolgreich war. Man brauchte also den Platz. So entstanden eben diese zwei nicht kompatiblen U-Bahn-Systeme und dann kam die Berliner Mauer und damit auch die Teilung der BVG und die U-Bahn-Wagen der heutigen Linie U2 konnten nicht mehr in die Werkstatt in den Grunewald gefahren werden. Also ließ die BVG Ost diesen Klostertunnel anlegen, durch den die Wagen der heutigen Linie U2 die eigene Werkstatt in Friedrichsfelde erreichen konnten. Der Tunnel war natürlich bestens abgesichert, weil er auch Anschluss an die Westberliner U8 hatte. Und trotzdem gelang einer Familie 1980 die Flucht über den Klostertunnel.
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12: Ich bin Alexandra Eckel. Guten Tag. Die BVG geht davon aus, dass sie die Tramstrecke in Neu-Hohenschönhausen nach dem Straßenbahnunfall morgen wieder freigeben kann. Solange bleibt der Ersatzverkehr auf den Linien M5 und M17 noch bestehen. Aktuell wird die Oberleitungsanlage wieder aufgebaut. Vorgestern war die Tram entgleist. 20 Menschen waren verletzt worden. Nach einer Auseinandersetzung in der Hasenheide in Neukölln sucht die Polizei Zeugen. Am 19. Mai waren abends bei einer Auseinandersetzung 2 Männer durch Messerstiche schwer verletzt worden. Vorher hatte es anscheinend einen Streit zwischen einem Jogger und einer Gruppe Personen gegeben. Als sie schlichten wollten, wurden die Männer angegriffen. Die Polizei fragt, wer an dem Tag gegen 19 Uhr in der Hasenheide joggen und an einen Streit verwickelt war. Und sie bittet Personen, die in der Nähe waren und Fotos und Videos gemacht haben, sich zu melden.
10: Es ist 16.33 Uhr. Gucken wir auf den Stadtring D100 Richtung Wedding. Hier ist immer noch die Ausfahrt Alboinstraße, gesperrt durch eine Ölspur. Und zwischen Oberlandstraße und Schmargendorf brauchen Sie insgesamt eine Viertelstunde, um durchzukommen. In Johannisthal ist der Königsheideweg zwischen Haushoferstraße und Sterndamm in beiden Richtungen gesperrt. Grund ist eine Gefahrenstelle dort. Und wir haben Staus jetzt im Feierabendverkehr in Westend, Jaffeestraße statt auswärts. Dann ist es voller in Rummelsburg auf der Hauptstraße Richtung Ostkreuz. In Friedrichshain rund um die Elsenbrücke immer wieder, in Köpenick voll auf der Bahnhofstraße und auch auf der Borgmannstraße Richtung Mahlsdorf und in Lichtenberg anstehen auf der Frankfurter Lehstadt auswärts. Überall brauchen Sie 10 bis 15 Minuten, um durchzukommen. Die A10 westlicher Berliner Ring Richtung Dreikafeland. Hier staut zwischen Großkreuz und Leest. Es dauert 20 Minuten länger für Sie. Und Achtung, auf der A24 Richtung Schwerin zwischen Pritzweig und Mainburg haben wir eine ungesicherte Unfallstelle. Blitzer stehen in Tiergartenstraße des 17. Juni, in Kreuzberg-Bergmannstraße und in Guben in der Karl-Marx-Straße. Vielen Dank für Ihre Staus und Blitzer unter Berlin 201 91 390. Und allen jetzt unterwegs eine gute und sichere Fahrt ans Ziel. Ja, beim Blick nach draußen denkt man sich, es muss doch jederzeit losgehen mit dem Regen. Soll ja auch noch. Schauer und auch örtlich Gewitter sind noch vorhergesagt für unseren Feierabend. Aktuell noch mild, aber schon windig. 23 Grad. Nachts geht's runter auf 13 Grad. Der Regen lässt danach und morgen am Freitag gibt's einen Mix aus Wolken und etwas Sonne. Nachmittags sind wieder einzelne Schauer oder Gewitter unterwegs bei etwa 21 Grad höchstens.
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0: besten Hits aller Zeiten für Ihren Donnerstagnachmittag. 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
4: Ich bin Ralf Gulke. Guten Tag. Eine Boeing Dreamliner der Lufthansa ist auf dem Flughafen Frankfurt am Main buchstäblich auf die Nase gefallen. Auf einer Parkposition sei unerwartet das Bugfahrwerk des Flugzeugs eingeklappt, teilte die Fluggesellschaft mit. Zum Zeitpunkt des Vorfalls befanden sich Crew- und Bodenmitarbeiter an Bord. Von ihnen wurden mehrere verletzt. Die Fluggäste waren noch nicht an Bord. Es gibt ein Video des Vorfalls. Das Flugzeug sollte nach Los Angeles fliegen. Die Maschine ist gerade mal ein Jahr alt. Sie wurde erst im Januar an die Lufthansa ausgeliefert, hieß es. Nach dem Scheitern Deutschlands bei der Wahl für einen Sitz im UN-Sicherheitsrat ist eine Debatte über die Konsequenzen entbrannt. Grüne und Linkspartei sahen in der Niederlage auch eine Folge einer unzureichenden Verurteilung völkerwidriger Aktionen der USA und Israels. Diskutiert wurde aber auch, ob Deutschland seine Zahlungen an die UNO überdenken sollte. Beim scharfen Abbremsen eines BVG-Busses sind in Neukölln am Vormittag 16 Insassen verletzt worden. Laut Feuerwehr wurden 3 von ihnen schwerer verletzt. Der Busfahrer der Linie M11 hatte auf der Johannisthaler Chaussee in Gropiusstadt eine Vollbremsung machen müssen. Ein Autofahrer war plötzlich auf die Busspur gewechselt. Bei dem 63-Jährigen besteht laut Polizei der Verdacht auf Alkohol- und Drogenmissbrauch. Mit einem umfangreichen Maßnahmenpaket soll die gesetzliche Pflegeversicherung zukunftsfest gemacht werden. Bundesgesundheitsministerin Warken legte einen Gesetzentwurf vor. Geplant sind teils schmerzhafte Einschnitte, nämlich Einsparungen bei Heimkosten, eine höhere Belastung von Gutverdienern und strengere Maßstäbe für die Pflegebedürftigkeit. Höhere Beitragssätze schließt Warken aus, außer bei Kinderlosen. Nach der Vollsperrung der Autobahnbrücke über den Rhein in Bonn hat Bundesverkehrsminister Schnieder eine rasche Prüfung zugesagt. Er will einen Lenkungskreis einberufen und alle Beteiligten an einen Tisch holen. Die Bonner Nordbrücke sei eine Lebensader für die gesamte Region. Die bundeseigene Autobahn GmbH hatte die Brücke gestern bis auf Weiteres voll gesperrt. Täglich fahren 120.000 Fahrzeuge darüber.
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5: Mit Michelle Gradell. Die Kinoprogrammpreise sind in Berlin und Brandenburg verliehen worden. Insgesamt gab es 1,5 Millionen Euro vom Medienbord zur Stärkung der Kinokultur. Ausgezeichnet wurden zum Beispiel in Berlin das Kino in den Hackeschen Höfen, das Bundesplatzkino und das Sputnik-Kino. Außerdem in Brandenburg das Multikulturelle Zentrum Templin, der Weltspiegel Cottbus und das Thalia-Programmkino Potsdam.
2: 17.03 Uhr ist es. Gucken wir auf den Stadtring, die 100 Richtung Wedding. Hier ist die Ausfahrt Albuinstraße gesperrt durch eine Ölspur und die 100 Richtung Treptow. Zwischen Grenzallee und am Treptower Park brauchen Sie aktuell 10 Minuten länger. In Johannisthal ist der Königsheideweg zwischen Johannisthaler Chaussee und Sterndamm immer noch in beiden Richtungen gesperrt. Grund ist eine Gefahrenstelle dort. Dann staut es sich im Feierabendverkehr in Althohenschönhausen unter anderem, Degnerstraße stadtauswärts, in Marzahn volle auf der Landsberger Allee stadtauswärts, in Karlshorst Treskow Allee stadteinwärts und auf der 115 stehen Sie an stadteinwärts ab Potsdam-Babelsberg. Überall brauchen Sie 10 bis 15 Minuten länger. Viertelstunde Stau noch auf der A10 westlicher Berliner Ring Richtung Dreikafeland zwischen Großkreuz und Leest und Vorsicht auf der B96 in Richtung Reinickendorf zwischen der Einfahrt Oranienburg Zentrum Süd und Oranienburg Süd ist eine Ölspur. Blitzer stehen in Zehlendorf, Ludwigsfelder Straße, in Lichterfelde, Königsberger Straße und in Adlershof am Ernst-Ruska-Ufer. Dankeschön für Ihre Staus und Blitzer unter Berlin. 201 91 390 und allen unterwegs. Eine gute und sichere Fahrt. Und ich hoffe sehr für Sie, Sie haben an Regenjacke und Schirm gedacht. Jetzt zum Feierabend kann es ein ungemütlicher Heimweg werden, auch für alle, die mit dem Fahrrad unterwegs sind. Immer wieder wird es jetzt Schauer geben, örtlich sind auch mal Gewitter möglich und der Wind weht dann auch Möch bei aktuell noch 23 Grad. Nachts geht's runter auf 13 Grad. Und dann beruhigt sich das Wetter auch langsam wieder. Morgen am Freitag starten wir erstmal mit vielen Wolken. Später wird's freundlicher. Dann allerdings ab dem Nachmittag sind auch wieder Schauer unterwegs bei maximal 21 Grad morgen.
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2: Freue mich, dass Sie bei uns sind am Donnerstag, Feierabend. Wir freuen uns alle auch schon sehr auf den morgigen, auf den Freitagabend. Unsere große Rebel Yell Love the 80s Party im Franz Club in der Kulturbrauerei. Wie immer am ersten Freitag im Monat gibt's unseren großen 80er Freitag auch live und in Farbe. Morgen geht's um 21 Uhr los. Wenn Sie Lust drauf haben, wir laden Sie ein. Plus eins natürlich. Einfach eine WhatsApp schicken an Berlin 91.4 25 91.4 und mit etwas Glück setzen wir Sie auf die Gästeliste. Jetzt ein Song, der dort auch wunderbar laufen könnte. Die Bangles, If She Knew What She Wants bei Ihrem Berliner Rundfunk 91.4.

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0: 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Es klingt unfassbar, ist aber bei uns in Berlin offenbar locker möglich. Nicht mal 3 Monate im neuen Job arbeiten, gekündigt werden und zum Abschied mehr als 50.000 Euro einsacken. So läuft das beim Berliner Staatssekretär für Digitalisierung Matthias Hund. Nach nur 69 Tagen im Amt ist er gerade frisch entlassen worden und bekommt dieses fette Übergangsgeld. Unter anderem darüber haben wir heute mit Robert Ide vom Tagesspiegel gesprochen. Sehr regelmäßiger Donnerstagsgast hier bei uns beim Berliner Rundfunk 91.4. Und Robert sagt auch, ja, Geschick in Sachen Personalfragen zählt leider absolut nicht zu den Stärken des regierenden Kai Wegner.
1: Nee, also 3 Senatoren und 8 Staatssekretäre sind in seiner Amtszeit schon zurückgetreten und die ist ja erst seit 3 Jahren. Und von diesen 11 Leuten waren 10 von der CDU nominiert. Also Wegners Strategie, öfter mal auch auf Newcomer zu setzen, die eher noch unerfahren in der Landespolitik sind, die klang ja erstmal ganz gut, aber sie geht überhaupt nicht auf, wie man im Kulturressort gesehen hat, wo einst Joe Cialo und Sarah Wedel-Wilson gescheitert sind. Wegner wirkt ja wie ein Getriebener in Sachen Personal. Bei Hund kam seine Entscheidung für die Besetzung total übereilt und für viele aus dem Senat auch überraschend. Hätte er sich mal besser informiert, dann hätte er zum Beispiel wissen können, dass sich Hund bereits als Chef der staatlichen Digitalagentur in Sachsen beworben hatte, aber der Freistaat hatte ihn vom Bewerbungsverfahren ausgeschlossen, weil er gar kein Arbeitszeugnis vorweisen konnte. In seiner kurzen Amtszeit in Berlin hat Hund dann auch noch richtig viel verbrannte Erde hinterlassen. Er eckte sofort in der Verwaltung an, stritt sich mit der Chefin der landeseigenen IT-Dienstleistung auf offener Bühne im Parlament, also ein Fehlgriff von Anfang bis Ende. Und das kostet Berlin nun mehr als 50.000 Euro. Da hilft nur ein Neustart, Steuerung alt entfernen.
0: Deutliche Worte von Robert Ide vom Tagesspiegel, immer donnerstags hier bei uns zu Gast. Alle Berlin-Kommentare von Robert finden Sie auch im Tagesspiegel zum Nachlesen und natürlich auch auf berlinerrundfunk.de zum Nachhören. Wir informieren Berlin und bringen Sie jetzt in den Feierabend mit Genesis und No Sun auf meinem 17.19 Uhr.

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11: Ich bin Alexandra Eckel. Guten Tag. Bei der Notbremsung eines BVG-Busses sind heute Vormittag in Neukölln 16 Menschen verletzt worden. Ein Autofahrer war auf der Johannisthaler Chaussee vom mittleren Fahrstreifen nach rechts auf die Busspur gewechselt. Daraufhin musste die Busfahrerin des M11er-Busses eine Notbremsung machen. Mehrere Verletzte kamen ins Krankenhaus. Möglicherweise stand der Autofahrer unter Drogen und hatte Alkohol getrunken. In Hellersdorf haben Spezialeinsatzkräfte der Polizei einen bewaffneten Mann in seiner Wohnung festgenommen. Ein Zeuge hatte gestern Mittag die Polizei gerufen, weil der Mann mit einer Waffe in der Hand vor mehreren Wohnungstüren des Mehrfamilienhauses am Oschatzer Ring gestanden haben soll. Das SEK brach die Tür zur Wohnung des Verdächtigen auf und nahm ihn fest. In der Wohnung fand die Polizei etliche Waffen und Munition, darunter Macheten und Schreckschusswaffen. Der Verdächtige wurde bei der Festnahme leicht verletzt. Er kam in Polizeigewahrsam.
12: 17.33 Uhr ist es. Gucken wir auf dem Stadtring 100 Richtung Wedding. Zwischen Innsbrucker Platz und Schmargendorf brauchen Sie 10 Minuten, um durchzukommen. Und auf der 100 Richtung Treptow zwischen Hohenzollerndamm und Oberlandstraße eine Viertelstunde Stau. Die 115 stadteinwärts. Hier staut es sich ja Potsdam-Babelsberg. Sie brauchen 20 Minuten, um durchzukommen. Und weitere Staus im noch Feierabendverkehr. Altonschönhausen, Dignerstraße stadtauswärts in Zehlendorf-Teltower-Damm stadteinwärts. Und nochmal Altonschönhausen, Malchorweg und Gehrenseestraße stadtauswärts. Überall 10 bis 15 Minuten. Mehr Zeit bitte einplanen. Dann haben wir Stau noch auf der A10 im westlichen Berliner Ring Richtung Dreikafelland zwischen Großkreuz und Leest. Und Achtung jetzt bitte A10 und A11 Richtung Kreuz Uckermark zwischen Hohenschönhausen und Bernau Nord hat es einen Unfall gegeben und hier liegen Gegenstände auf der Fahrbahn. Und zwischen Dreieck-Barnim und der Ausfahrt Bernau Süd haben wir auch eine ungesicherte Unfallstelle. Hier hat es einen Motorradunfall gegeben. Und die B96 Richtung Reinickendorf zwischen Einfahrt Oranienburg Zentrum Süd und Oranienburg Süd haben wir eine Ölspur. Bitte Vorsicht auch hier. Blitzer stehen in Prenzlauer Berg, Danziger Straße, in Wedding Afrikanische Straße und in Potsdam in der Dortu Straße. Dankeschön für Ihre Staus und Blitzer unter Berlin 201 91 390 und allen unterwegs eine gute und sichere Fahrt ans Ziel. Ja, recht drüber Start jetzt in den Feierabend. Auch die Temperaturen sind ein bisschen runtergegangen sofort nach dem Regen. 21 Grad jetzt noch. Kann noch weitere Schauer und örtlich auch kurze Gewitter geben. Nachts beruhigt sich das Ganze wieder dann bei 13 Grad. Morgen am Freitag starten wir mit Wolken. Später wird es freundlicher mit Sonne und Wolken im Mix. Und dann kann es auch wieder einzelne Schauer geben. Um die 21 Grad morgen maximal.
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0: Kommen Sie trotz Regens gut und sicher und möglichst trocken nach Hause in Ihren Feierabend. Wir sind gerne an Ihrer Seite. Hier ist der Berliner Rundfunk 91.4 am Donnerstag Feierabend. Und wir sind jetzt nochmal in Reinickendorf am Flughafensee Tegel. Seit Jahren ein Problem für den Bezirk. Und offenbar hat der kapituliert, ja, nach ewig langen Versuchen, das Badeverbot dort durchzusetzen, hat man sich jetzt offenbar entschieden, das Baden einfach zu dulden. Wir haben nachgeschaut. Unser Berlin-Reporter Christian Fuchs war heute früh für Sie am See, wollte da über diese neue Duldung reden, aber angekommen dort hat er festgestellt, Probleme gibt es offenbar nicht nur im Wasser, sondern vor allem am Ufer, inklusive eines Feuers in einem Grill, das noch vor sich hingelodert hat.
1: Ja, mittlerweile habe ich tatsächlich alles gelöscht und habe auch so lange gewartet, bis das kalt genug gewesen ist, der ganze Grill hier, dass ich ihn dann jetzt auch tatsächlich in einer Mülltonne entsorgen konnte. Aber das scheint ja hier schon ein ziemliches Problem zu sein. Franks Jeste steht neben mir. Er ist Vogelschützer vom NABU. Die haben ja hier quasi ihr Vogelreservat. Auch Sie haben erzählt, hier gibt es viele, die sich tatsächlich nicht an die Regeln halten. Was beobachten Sie so?
2: Genau, also hier ist wirklich viel zu erleben. Also wir haben hier Wildcamper vor allen Dingen, offene Feuerstellen, teilweise nur Grillen, ist aber auch nicht erlaubt. Und tatsächlich, wie wir am Vogelschutzreservat erleben, gerade dies Jahr häufiger, dass halt Leute den Zaun übersteigen und dort ebenfalls Party machen. Die wollen da alleine sein und so weiter und sind dann ganz oft im Reservat hinterlassen, ihren Müll und so weiter und mit allen schlechten Folgen für die Natur. Ja. Zum anderen fehlt ja diese lange Bojenkette am Wasser, die ist nicht mehr erkennbar. Also schwimmen die Leute rüber und zerlatschen das Schilf, wollen dort lagern und so weiter.
1: Ich sehe gerade, hier ist gerade die BSR angekommen. Ne? Schönen guten Morgen, nicht erschrecken bitte. Ich bin vom Berliner Rundfunk. Ich habe hier gerade irgendwie noch einen brennenden Müll gesehen. Erlebt ihr das tatsächlich öfter hier?
3: Ja, ist fast tagtäglich, dass hier irgendwo noch ein Feuer brennt. Gestern hat er in seiner kleinen Hütte da drin so ein Feuer gemacht. Da dachte ich schon, wenn der da zu lange in der Hütte huckt.
1: Ich habe den Grill gerade gelöscht und so. Ihr seid jeden Tag hier, habe ich gehört.
3: Ja.
1: Und trotzdem so viel Müll?
3: Ja. Jeden Tag viel Müll. Gerade wenn es jetzt das Wetter umschwingt, also schönes Wetter ist, dann kommen natürlich alle Leute her.
1: Ja, ja.
3: Da ist hier alles voll.
1: Und wir haben ja gerade erst mal Anfang des Sommers. Also das ist wirklich heftig, ne? Uncool. Und der Müll, das ist wirklich krass hier.
0: Tja, da sagt man sich, so laufen lassen kann der Bezirk das ja eigentlich nicht, ne? Wir werden uns natürlich kümmern und werden nachfragen beim Bezirk Reinickendorf, bei dem Mann, in dessen Verantwortungsbereich der Problemsee liegt und der mal ganz nebenbei auch Bürgermeister werden will. Der Berliner Rundfunk 91.4. Wir bleiben da dran und wir informieren Berlin.

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13: Ich bin Ralf Gulke. Guten Abend. Anderthalb Jahre nach dem Anschlag auf den Magdeburger Weihnachtsmarkt mit 6 Toten hat die Generalstaatsanwaltschaft Naumburg für den mutmaßlichen Täter Taleb A. die Höchststrafe gefordert. Lebenslange Haft mit anschließender Sicherungsverwahrung. Zudem möge das Gericht die besondere Schwere der Schuld feststellen. Die Gewalttat sprenge jede menschlich begreifbare Dimension. In den folgenden Prozesstagen werden die Plädoyers der Nebenklage und der Verteidigung erwartet. Das Datum der Urteilsverkündung steht noch nicht fest. Eine Boeing Dreamliner der Lufthansa ist auf dem Flughafen Frankfurt am Main buchstäblich auf die Nase gefallen. Auf einer Parkposition sei unerwartet das Bugfahrwerk des Flugzeugs eingeklappt, teilte die Fluggesellschaft mit. Zum Zeitpunkt des Vorfalls befanden sich Crew- und Bodenmitarbeiter an Bord. Von ihnen wurden mehrere verletzt. Die Fluggäste waren noch nicht an Bord. Es gibt ein Video des Vorfalls. Das Flugzeug sollte nach Los Angeles fliegen. Die Maschine ist gerade mal ein Jahr alt. Sie wurde erst im Januar an die Lufthansa ausgeliefert, hieß es. Nach dem Scheitern Deutschlands bei der Wahl für einen Sitz im UN-Sicherheitsrat ist eine Debatte über die Konsequenzen entbrannt. Grüne und Linkspartei sahen in der Niederlage auch eine Folge einer unzureichenden Verurteilung völkerwidriger Aktionen der USA und Israels. Diskutiert wurde aber auch, ob Deutschland seine Zahlungen an die UNO überdenken sollte. Beim scharfen Abbremsen eines BVG-Busses sind in Neukölln am Vormittag 16 Insassen verletzt worden. Laut Feuerwehr wurden 3 von ihnen schwerer verletzt. Der Busfahrer der Linie M11 hatte auf der Johannisthaler Chaussee in Gropiusstadt eine Vollbremsung machen müssen. Ein Autofahrer war plötzlich auf die Busspur gewechselt. Bei dem 63-Jährigen besteht laut Polizei der Verdacht auf Alkohol- und Drogenmissbrauch.
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3: In Berlin soll es das erste europäische Zentrum für App-Entwickler von Apple geben. Der neue Standort im Bezirk Mitte soll noch in diesem Jahr eröffnet werden. Apple plant dort unter anderem Programmierworkshops. Bisher gibt es solche App-Entwicklerzentren zum Beispiel in Shanghai und Singapur.
11: Es ist 18.03 Uhr, wir gucken nochmal auf die Straßen. Das ist immer noch voll auf der 100 in Richtung Wedding zwischen Kreuz-Schöneberg und Schmargendorf. Brauchen Sie gut 10 Minuten, um durchzukommen. Auf der 100 Richtung Treptow, 10 Minuten ebenfalls zwischen Kurfürstendamm und Oberlandstraße und zwischen Grenzallee und am Treptower Park kommen dann nochmal 10 Minuten oben drauf. Die 113 Stadt auswärts, Achtung zwischen Tunnel Altklinike und Dreieck Flughafen Berlin-Brandenburg, haben wir eine Ölspur auf der linken und der mittleren Spur. Dann staut es sich noch auf der 115 Stadt einwärts ab Potsdam-Babelsberg, brauchen Sie gut 20 Minuten länger. Weitere Staus noch in der Stadt in Köpenick, Bahnhofstraße in Richtung Mahlsdorf, ebenfalls voll in Friedrichshain, Petersburger Straße, Kreuzberg-Mehringdamm und Karlshorst-Treskow-Allee Stadt einwärts. 10 bis 15 Minuten sollten Sie hier noch mehr Zeit einplanen. Die A10 hier noch Stau auf der westlichen Berliner Ring Richtung Dreieck-Havelland zwischen Großkreuz und Leest und Vollsperrung jetzt auf der A11 Richtung Kreuz-Uckermark zwischen Bernau-Süd und der Ausfahrt Bernau-Nord nach einem schweren Motorradunfall. Blitzer stehen in Zehlendorf-Ludwigsfelder-Straße, in Eisenhüttenstadt-Berliner-Straße, Bernau-Wandlitzer-Chaussee und in Potsdam in der Dortu-Straße. Danke für Ihre Staus und Blitzer unter Berlin 201 91 390. Allen unterwegs eine gute und sichere Fahrt in den Feierabend. Mit immerhin noch 20 Grad geht's rein in diesen Donnerstag-Feierabend. Immer wieder kann es noch einzelne Schauer geben. Es ist ein recht wolkiger Feierabend. Die Schauer lassen in der Nacht dann allerdings langsam nach. Es geht runter auf 13 Grad. Morgen am Freitag starten wir auch erstmal wolkig. Später wird's freundlicher mit Sonne und Wolken im Wechsel. Am Nachmittag sind dann wieder einzelne Schauer da. Bei maximal 21 Grad morgen.
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15: Mit immerhin noch 20 Grad geht's rein in diesen Donnerstag-Feierabend. Immer wieder kann es noch einzelne Schauer geben. Es ist ein recht wolkiger Feierabend. Die Schauer lassen in der Nacht dann allerdings langsam nach. Es geht runter auf 13 Grad. Morgen am Freitag starten wir auch erstmal wolkig. Später wird's freundlicher mit Sonne und Wolken im Wechsel. Am Nachmittag sind dann wieder einzelne Schauer da. Bei maximal 21 Grad morgen.
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10: Ich bin Gisa Weber. Guten Abend. Einsparungen bei Zuschüssen für Heimkosten, höhere Beiträge für Besserverdiener. Die Pläne zur Pflegereform von Gesundheitsministerin Waken kommen bei Sozialverbänden und Patientenschützern nicht gut an. Sie finden, Pflegebedürftige und Angehörige werden zu stark belastet. Für Waken ist es wichtig, dass jetzt gespart wird. Das Milliardenloch bei der Pflegeversicherung müsse gestopft werden.
11: Natürlich kann die Pflegeversicherung auch nur das eine leisten, das was an Pflegekosten entsteht. Der andere Teil entsteht bei Kosten für Unterkunft, für Verpflegung. Da sind auch die Länder mit im Boot, zum Beispiel über Investitionskostenzuschüsse auch die Eigenanteilentwicklung etwas mit abzuflachen.
10: Ein ungewöhnlicher Vorfall hat für Aufregung am Frankfurter Flughafen gesorgt. Dort ist eine Lufthansa-Maschine am Gate eingeknickt und auf die Nase gefallen. Einige Mitarbeiter wurden dabei verletzt. Warum das Fahrwerk plötzlich nachgegeben hat, ist unklar. Deutschland will bei den Vereinten Nationen weiter Verantwortung übernehmen. Das hat die Bundesregierung klargestellt nach der Niederlage bei der Wahl für einen Sitz im UN-Sicherheitsrat. Unter anderem für Außenminister Wadefuhr geht es nun darum, die Gründe für die Pleite zu analysieren. Der Politikwissenschaftler Clemens Fischer sagt dazu bei NTV.
7: Deutschland hat die Wahl vermutlich deswegen nicht geschafft, weil a. viel zu spät Wahlwerbung betrieben worden ist und auch der Kanzler als eigentlich Vertreter des Staates bei der UNO es nicht der Mühe wert gefunden hatte, letztes Jahr auch groß aufzutreten, vor allem bei der Generalversammlung.
10: Die SPD ist für Katastrophenschutz als Schulfach. Der Bundestagsfraktionsvize Limbacher sagte der Rheinischen Post, so ein Fach würde helfen, die jungen Menschen besser auf Krisen vorzubereiten. Auch Innenminister Dobrindt ist für so ein Fach. Auf der nächsten Innenministerkonferenz soll das diskutiert werden. In Thüringen hat ein ausgebüxter Habicht Menschen und Hunde angegriffen. Unbekannte hatten in Heilbad Heiligenstadt wohl die Tür zu einer Voliere aufgemacht. So konnte der Raubvogel flüchten. Auch von einem Fasan fehlt bislang noch jede Spur, so die Polizei. Der DFB will die Fußball-WM wieder nach Deutschland holen. Das berichtet die Bild. Demnach geht es um die Weltmeisterschaft 2038 oder 2042. Bislang sind das aber alles nur Überlegungen. Eine richtige Bewerbung gibt es noch nicht. Heute in einer Woche startet die WM in Nordamerika.
12: Heute Abend und auch in der Nacht sind noch letzte Schauer möglich. Es geht runter auf 13 Grad und morgen bekommen wir dann einen Mix aus Wolken und etwas Sonnenschein. Am Nachmittag sind auch wieder kurze Schauer möglich in Berlin und Brandenburg bei maximal 21 Grad.
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4: Ich bin Gisa Weber. Guten Abend. Die Pläne von Gesundheitsministerin Warken zur Pflege kommen bei vielen nicht besonders gut an. Der Spitzenverband der gesetzlichen Krankenversicherung spricht von einem unausgewogenen Gesamtpaket. Mehr von Cornelius Dräger.
5: Verbandschef Oliver Blatt findet, ja, bei der Finanzsituation muss gespart werden. Allerdings würde zu viel bei den Pflegebedürftigen und Beitragszahlern abgeladen. Ähnlich sehen es auch die Caritas und der Sozialverband Deutschland. Sie sagen, es wäre ein fatales Signal, wenn die Rentenbeiträge für pflegende Angehörige gekürzt werden. Mit ihrer Reform will Wagen das Milliardenloch bei der Pflegeversicherung stopfen. Gutverdiener sollen mehr in die Pflegekasse einzahlen und höhere Zuschüsse zu Heimkosten erst später greifen.
4: Trotz der gescheiterten Wahl zum Sicherheitsrat sichert Deutschland den UN weiterhin Unterstützung zu. Das haben Kanzler Merz und Außenminister Wadephul erklärt. Nun will man die Gründe für die Wahlschlappe aufarbeiten. Bislang war Deutschland noch nie bei so einer Wahl durchgefallen. Im Stundenplan stehen Deutsch, Mathe und dann Katastrophenschutz. Die SPD fordert ein neues Fach, damit Schüler lernen, wie sie im Ernstfall reagieren müssen. Auch in der Union ist man dafür offen. Fabian Hoffmann hat die Infos.
6: SPD-Fraktionsvize Limbacher sagte der Rheinischen Post, so einfach hilft, junge Menschen besser auf Krisen vorzubereiten. Gleichzeitig gibt es einen besseren Einblick in die wichtige Arbeit von Feuerwehr, Rettungsdienst und Co. Limbacher will so außerdem Nachwuchskräfte in dem Bereich gewinnen. Zuletzt hatte sich auch CSU-Bundesinnenminister Dobrindt dafür ausgesprochen, dass Krisenvorsorge in der Schule thematisiert wird. Mitte des Monats berät die Innenministerkonferenz dazu.
4: Hessen hat die schnellsten Finanzämter Deutschlands. 41 Tage brauchen sie im Schnitt für eine Steuererklärung. Im Ranking vom Bund der Steuerzahler landet Bremen auf dem letzten Platz. Immer mehr Steuererklärungen werden inzwischen vollautomatisch bearbeitet. Fast jede vierte läuft ohne manuelle Prüfung durch. Der tote Buckelwal wird jetzt von dänischen Experten obduziert. Sie nehmen ihn am Strand der Insel Anholt auseinander, um herauszufinden, woran er gestorben ist. Vor einigen Wochen hatte eine private Rettungsinitiative den Wal über die Ostsee in die Nordsee gebracht. Wenig später war er tot. Bayer Leverkusen hat einen neuen Trainer gefunden. Es wird der Spanier Carles Martinez. Er folgt auf den Dänen Kasper Hjulmand, der nicht mal ein Jahr Chefcoach war. Martinez trainierte bislang den französischen Erstligisten FC Toulouse. In Leverkusen bekommt er einen Zweijahresvertrag.
7: Heute Abend und auch in der Nacht sind noch letzte Schauer möglich. Es geht runter auf 13 Grad und morgen bekommen wir dann einen Mix aus Wolken und etwas Sonnenschein. Am Nachmittag sind auch wieder kurze Schauer möglich in Berlin und Brandenburg bei maximal 21 Grad.
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2: Ich bin Gisa Weber. Guten Abend. Es gibt viel Kritik an der geplanten Pflegereform von Gesundheitsministerin Warken. Um das Milliardenloch zu stopfen, plant sie unter anderem, dass Gutverdiener und Menschen ohne Kinder künftig mehr in die Pflegekasse einzahlen. Außerdem sollen höhere Zuschüsse zu Heimkosten erst später greifen als bislang. Der Spitzenverband der gesetzlichen Krankenkassen ist alles andere als überzeugt. Verbandschef Oliver Blatt sagte im Zweiten:
3: Das Paket, das auf dem Tisch liegt, ist so nicht ausgewogen und nicht fair. Die Belastung ist zu stark für die Beitragszahlen und die Pflegebedürftigen und muss hin zu Bund und Ländern auf jeden Fall ausgewogener gestaltet werden.
2: Deutschland will bei den Vereinten Nationen weiter Verantwortung übernehmen. Das hat die Bundesregierung klargestellt. Nach der Niederlage bei der Wahl für einen Sitz im UN-Sicherheitsrat. Außenminister Wadephul will nun die Gründe für die Pleite analysieren. Ein ungewöhnlicher Vorfall hat für Aufregung am Frankfurter Flughafen gesorgt. Dort ist eine Lufthansa-Maschine am Gate eingeknickt und auf die Nase gefallen. Mehr von Cornelius Dreiger.
4: Videos und Bilder im Internet zeigen, wie das Fahrwerk des Fliegers nachgibt und die Maschine dann zusammensackt. Als das Ganze passiert ist, waren die Crew und auch Bodenpersonal an Bord. Einige von ihnen wurden verletzt. Fluggäste waren zu dem Zeitpunkt noch nicht eingestiegen. Das Flugzeug sollte eigentlich nach Los Angeles fliegen. Warum das Fahrwerk nachgegeben hat, ist bislang nicht bekannt.
2: Die SPD ist für Katastrophenschutz als Schulfach. Der Bundestagsfraktionsvize Limbacher sagte in der Rheinischen Post, so ein Fach würde helfen, die jungen Menschen besser auf Krisen vorzubereiten und im besten Fall auch noch Begeisterung fürs Ehrenamt wecken. Auch Innenminister Dobrindt hatte sich bereits für Katastrophenschutz im Lehrplan ausgesprochen. Mitte des Monats beschäftigt sich die Innenministerkonferenz mit dem Vorschlag. Seit Monaten hat die NASA keinen Kontakt mehr zu ihrer Mars-Sonde. Jetzt hat die US-Raumfahrtbehörde die Mission offiziell beendet. Die Sonde hatte im Dezember aufgehört, wichtige Daten aus der Mars-Atmosphäre zu senden. Dort war sie 10 Jahre lang unterwegs.
5: Heute Abend und auch in der Nacht sind noch letzte Schauer möglich. Es geht runter auf 13 Grad und morgen bekommen wir dann einen Mix aus Wolken und etwas Sonnenschein. Am Nachmittag sind auch wieder kurze Schauer möglich in Berlin und Brandenburg bei maximal 21 Grad.
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1: Ich bin Finn Riebe, sehr freundlieb. Guten Abend. Einsparungen bei Zuschüssen für Heimkosten, höhere Beiträge für Besserverdiener. Die Pläne zur Pflegereform von Bundesgesundheitsministerin Wagen kommen bei Sozialverbänden und Patientenschützern nicht gut an. Sie finden, Pflegebedürftige und Angehörige werden zu stark belastet. Für Wagen ist es wichtig, dass jetzt gespart wird. Das Milliardenloch bei der Pflegeversicherung müsse gestopft werden.
2: Natürlich kann die Pflegeversicherung auch nur das eine leisten, das was an Pflegekosten entsteht. Der andere Teil entsteht bei Kosten für Unterkunft, für Verpflegung. Da sind auch die Länder mit im Boot, zum Beispiel über Investitionskostenzuschüsse auch die Eigenanteilentwicklung etwas mit abzuflachen.
1: Deutschland hält trotz Kritik aus der EU an den Grenzkontrollen fest. Die Maßnahmen seien wirkungsvoll, sagte Bundesinnenminister Dobrindt bei einem Treffen in Luxemburg. Er spricht von einer gelungenen Migrationswende. Die EU-Kommission fordert, die Grenzkontrollen im Schengen-Raum zu beenden. Ein ungewöhnlicher Vorfall hat für Aufregung am Frankfurter Flughafen gesorgt. Dort ist eine Lufthansa-Maschine am Gate eingeknickt und auf die Nase gefallen. Cornelius Dreger berichtet.
3: Videos und Bilder im Internet zeigen, wie das Fahrwerk des Fliegers nachgibt und die Maschine dann zusammensackt. Als das Ganze passiert ist, waren die Crew und auch Bodenpersonal an Bord. Einige von ihnen wurden verletzt. Fluggäste waren zu dem Zeitpunkt noch nicht eingestiegen. Das Flugzeug sollte eigentlich nach Los Angeles fliegen. Warum das Fahrwerk nachgegeben hat, ist bislang nicht bekannt.
1: Der DFB will die Fußball-WM wieder nach Deutschland holen. Das berichtet die Bild. Demnach geht es um die Weltmeisterschaft 2038 oder 2042. Bislang sind das aber alles nur Überlegungen. Eine richtige Bewerbung gibt's noch nicht. Fußball-Bundesligist Bayer Leverkusen hat einen neuen Trainer gefunden. Es wird der Spanier Carles Martinez. Er folgte auf den Dänen Kasper Hjulmand, der nicht mal ein Jahr Chefcoach war. Martinez trainierte bislang den französischen Erstligisten FC Toulouse. In Leverkusen bekommt er einen 2-Jahres-Vertrag.
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2: Ich bin Finn Riebel, sehr freundlieb. Guten Abend. Die Pläne von Bundesgesundheitsministerin Wagen zur Pflege kommen bei vielen nicht besonders gut an. Der Spitzenverband der gesetzlichen Krankenversicherung spricht von einem unausgewogenen Gesamtpaket. Mehr von Cornelius Dreger.
3: Verbandschef Oliver Blatt findet, ja, bei der Finanzsituation muss gespart werden. Allerdings würde zu viel bei den Pflegebedürftigen und Beitragszahlern abgeladen. Ähnlich sehen es auch die Caritas und der Sozialverband Deutschland. Sie sagen, es wäre ein fatales Signal, wenn die Rentenbeiträge für pflegende Angehörige gekürzt werden. Mit ihrer Reform will Wagen das Milliardenloch bei der Pflegeversicherung stopfen. Gutverdiener sollen mehr in die Pflegekasse einzahlen und höhere Zuschüsse zu Heimkosten erst später greifen.
2: Trotz Kritik aus der EU will Deutschland an den Grenzkontrollen festhalten. Laut Bundesinnenminister Dobrindt zeigen die Kontrollen Wirkung und müssten deswegen fortgesetzt werden. Die EU-Kommission fordert dagegen eine Abschaffung, weil die EU-Asylregeln verschärft wurden. Der als Maskenmann bekannte Kindermörder Martin N. ist in Frankreich zu lebenslanger Haft verurteilt worden. Es ging um den Mord an einen kleinen Jungen vor über 20 Jahren. N. sitzt bereits in Deutschland im Gefängnis, weil er in den 90ern und 2001 drei Jungen getötet hatte. Sie waren in Schleswig-Holstein und Niedersachsen verschwunden. Ein ungewöhnlicher Vorfall hat für Aufregung am Frankfurter Flughafen gesorgt. Dort ist eine Lufthansa-Maschine am Gate eingeknickt und auf die Nase gefallen. Einige Mitarbeiter wurden dabei verletzt. Warum das Fahrwerk plötzlich nachgegeben hat, ist unklar. Die Fußball-WM in Nordamerika ist noch nicht mal gestartet. Da wird hierzulande schon über das nächste Sommermärchen diskutiert. Wie die Bild schreibt, will der DFB das Turnier entweder 2038 oder 2042 wieder nach Deutschland holen. Tom Husse mit den Einzelheiten.
4: DFB-Präsident Bernd Neuendorf hat demnach schon im Präsidium davon gesprochen, eine richtige Bewerbung gibt's aber noch nicht. Auch über mögliche Austragungsorte wird schon diskutiert. Dazu zählen etwa Berlin, Leipzig, Hamburg, München, Köln und Stuttgart. Unterdessen läuft der Countdown für die WM in den USA, Kanada und Mexiko. Kommenden Donnerstag ist das erste Spiel, da treffen Co-Gastgeber Mexiko und Südafrika aufeinander. Die DFB-Elf muss dann einige Tage später ran gegen Curaçao.
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1: Ich bin Finn Riebel, sehr freundlich. Guten Abend. Der ukrainische Präsident Selenskyj will sich mit Kreml-Chef Putin treffen. In einem offenen Brief schlägt er ein Vier-Augen-Gespräch vor, um den Krieg zu beenden. Die Entscheidung liegt jetzt bei Ihnen. Es reicht mit diesem Krieg, schreibt Selenskyj an Putin. Er bietet für die Dauer der Verhandlungen einen Waffenstillstand an. Der Kreml reagierte knapp. Selenskyj könne jederzeit nach Moskau kommen. Experten halten ein Treffen derzeit aber für eher unwahrscheinlich, vor allem in Russland. Zwar wird wieder über Gespräche gesprochen, bei den zentralen Streitpunkten wie die russischen Gebietsansprüche auf den Donbass liegen beide Seiten weit auseinander. Es gibt viel Kritik an der geplanten Pflegereform von Bundesgesundheitsministerin Wagen. Um das Milliardenloch zu stopfen, plant sie unter anderem, dass Gutverdiener und Menschen ohne Kinder künftig mehr in die Pflegekasse einzahlen. Außerdem sollen höhere Zuschüsse zu Heimkosten erst später greifen als bislang. Der Spitzenverband der gesetzlichen Krankenkassen ist alles andere als überzeugt. Verbandschef Oliver Blatt sagt im Zweiten:
2: Das Paket, das auf dem Tisch liegt, ist so nicht ausgewogen und nicht fair. Die Belastung ist zu stark für die Beitragszahlen und die Pflegebedürftigen und muss hin zu Bund und Ländern auf jeden Fall ausgewogener gestaltet werden.
1: Deutschland hält trotz Kritik aus der EU an den Grenzkontrollen fest. Die Maßnahmen seien wirkungsvoll, sagte Bundesinnenminister Dobrindt bei einem Treffen in Luxemburg. Er spricht von einer gelungenen Migrationswende. Die EU-Kommission fordert, die Grenzkontrollen im Schengen-Raum zu beenden. Hessen hat die schnellsten Finanzämter Deutschlands. 41 Tage brauchen sie im Schnitt für eine Steuererklärung. Im Ranking vom Bund der Steuerzahler landet Bremen auf dem letzten Platz. Immer mehr Steuererklärungen werden inzwischen vollautomatisch bearbeitet. Dänische Experten haben jetzt mit der Obduktion des toten Buckelwals begonnen. Sie nehmen ihn am Strand der Insel Anholt auseinander, um herauszufinden, woran er gestorben ist. Vor einigen Wochen hatte eine private Rettungsinitiative den Wal über die Ostsee in die Nordsee gebracht. Wenig später war er tot.
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2: Ich bin Finn Riebel, sei freundlieb. Es gibt viel Kritik an der geplanten Pflegereform von Bundesgesundheitsministerin Wagen. In Zukunft sollen etwa Gutverdiener und Menschen ohne Kinder mehr in die Pflegekasse einzahlen. Außerdem soll strenger geschaut werden, wer welche Pflegestufe bekommt. Der Sozialverband Deutschland spricht von einem Spargesetz. Und der Spitzenverband der gesetzlichen Krankenversicherung findet, es werde zu viel bei den Pflegebedürftigen und Beitragszahlern abgeladen. Mit ihrer Reform will Wagen das Milliardenloch bei der Pflegeversicherung stopfen. Der ukrainische Präsident Selenskyj will sich mit Kreml-Chef Putin treffen. In einem offenen Brief schlägt er ein Vier-Augen-Gespräch vor, um den Krieg zu beenden. Aus Moskau heißt es, Selenskyj könne jederzeit kommen. Seit Kriegsbeginn gab es kein Treffen zwischen den beiden. Im Stundenplan stehen Deutsch, Mathe und dann Katastrophenschutz. Die SPD fordert ein neues Fach, damit Schülerinnen und Schüler lernen, wie sie im Ernstfall reagieren müssen. Auch in der Union ist man dafür offen. Fabian Hoffmann hat die Infos.
3: SPD-Fraktionsvize Limbacher sagte der Rheinischen Post, so einfach hilft, junge Menschen besser auf Krisen vorzubereiten. Gleichzeitig gibt's einen besseren Einblick in die wichtige Arbeit von Feuerwehr, Rettungsdienst und Co. Limbacher will so außerdem Nachwuchskräfte in dem Bereich gewinnen. Zuletzt hatte sich auch CSU-Bundesinnenminister Dobrindt dafür ausgesprochen, dass Krisenvorsorge in der Schule thematisiert wird. Mitte des Monats berät die Innenministerkonferenz dazu.
2: Der DFB will die Fußball-WM wieder nach Deutschland holen, das berichtet die Bild. Demnach geht es um die Weltmeisterschaft 2038 oder 2042. Bislang sind das aber alles nur Überlegungen, eine richtige Bewerbung gibt's noch nicht. Unterdessen läuft der Countdown für die WM in Nordamerika. Kommenden Donnerstag ist das erste Spiel, da treffen Co-Gastgeber Mexiko und Südafrika aufeinander. Die DFB-Elf muss dann einige Tage später ran gegen Curaçao.
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4: Ich bin Finn Riebel, sei freundlieb. Einsparungen bei Zuschüssen für Heimkosten, höhere Beiträge für Besserverdiener. Die Pläne zur Pflegereform von Bundesgesundheitsministerin Wagen kommen bei Sozialverbänden und Patientenschützern nicht gut an. Sie finden, Pflegebedürftige und Angehörige werden zu stark belastet. Für Wagen ist es wichtig, dass jetzt gespart wird. Das Milliardenloch bei der Pflegeversicherung müsse gestopft werden.
5: Natürlich kann die Pflegeversicherung auch nur das eine leisten, das was an Pflegekosten entsteht. Der andere Teil entsteht bei Kosten für Unterkunft, für Verpflegung. Da sind auch die Länder mit im Boot, zum Beispiel über Investitionskostenzuschüsse auch die Eigenanteilentwicklung etwas mit abzuflachen.
4: Die Bonpflicht soll gelockert werden. Bundesfinanzminister Klingbeil plant laut Medienberichten, dass bei kleinen Einkäufen bis 30 Euro kein Zwangsbon mehr nötig ist. Statt Papier reicht demnach dann auch digital per Mail oder QR-Code. Gleichzeitig wird aber an anderer Stelle nachgeschärft. Mehr Betriebe sollen künftig eine elektronische Kasse nutzen müssen. Hintergrund ist, dass das Finanzamt so jede Zahlung besser nachvollziehen kann. Stichwort Steuerbetrug. Ziel der Reform ist also weniger Papier im Alltag, aber mehr Sicherheit bei der Erfassung von Einnahmen im Handel. Trotz Kritik aus der EU will Deutschland an den Grenzkontrollen festhalten. Laut Bundesinnenminister Dobrindt zeigen die Kontrollen Wirkung und müssten deswegen fortgesetzt werden. Die EU-Kommission fordert dagegen eine Abschaffung, weil die EU-Asylregeln verschärft wurden. Volodymyr Selenskyj hat Russlands Staatschef Putin ein persönliches Treffen vorgeschlagen. Ziel ist ein Ende der Kämpfe, so steht's in einem offenen Brief des ukrainischen Präsidenten. Der Kreml reagierte knapp, Selenskyj könne jederzeit nach Moskau kommen. Tennisprofi Alexander Zverev will bei den French Open heute den nächsten Schritt zu seinem ersten Grand-Slam-Titel machen. Im Halbfinale trifft der Hamburger auf den Tschechen Jakub Mendl.